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1: 1980 begann die Karriere von R.E.M. in der kleinen Stadt Athens im US-Bundesstaat Georgia. Die drei Studenten Michael Stipe Gesang, Mike Mills Bass und William Berry Schlagzeug treffen auf Peter Buck, den Mitarbeiter einer Plattenhandlung, und Gitarristen. Der Bandname, eine Idee von Michael Stipe. R.E.M., diese drei Buchstaben stehen für Rapid Eye Movement. Gemeint sind die schnellen Augenbewegungen im Schlaf, in der Traumphase des Menschen. Und das ist eine der ersten Aufnahmen von R.E.M. aus dem Frühjahr 1980. Kritiker verglichen den frühen Sound von R.E.M. mit Westküsten- und Garagen-Rockbands der 60er Jahre wie etwa den Byrds. In ihrer Heimatstadt werden R.E.M. rasch eine Berühmtheit. Für das Studentenlabel Hiptone produzieren sie ihre erste Single und eine Mini-LP, die unter dem Titel Chronic Town erscheint. Bis zu ihrem ersten Top-10-Erfolg in den Billboard-Charts sollte es noch mehr als 5 Jahre dauern. R.E.M. aus dem Sommer 1987, The One I Love.

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1: Es ist Garagenrock, einfach handgemacht, schnörkellos. Die fünf Jungs von Mando Diao hauen seit 1995 in die Saiten und liefern den Beweis, aus Schweden kommt nicht nur international gefragte Popmusik.
2: Hi everyone, this is Björn Dixgård from Mando Diao. You will find out more about us.
1: Er gilt als Bandgründer, Gitarrist und Sänger Björn Dixgård aus der malerischen Kleinstadt Borlänge. In einem Traum, so sagt er, sei ihm ein Mann erschienen, der ihm zwei Wörter ohne Bedeutung und Zusammenhang zurief: Mando Diao. Daraufhin benannte er die Band 1999 um, die bis dahin Butler geheißen hatte.
3: Eins, mein, drei, vier.
1: Es war ein langer Weg bis zum internationalen Durchbruch. Der kam mit dem zweiten Album. Hurricane Bar erschien im September 2004 in Schweden, im Januar 2005 dann in Deutschland und im März auch in den USA. 14 Songs, von denen der längste 4 Minuten und 18 Sekunden dauert. Geballte Kürze also schon im Titelsong mit einer eindeutigen Message.
4: This is the music.
1: Diese Musik ist jugendlicher Energie gewidmet, erklärt Dixgård. Sie soll jungen Leuten helfen, sich im Leben besser zurechtzufinden. Du hast eine Menge Aufgaben zu bewältigen, Schule und so weiter. Vielleicht helfen wir ein wenig, damit du die nötige Power hast, all das zu bewältigen. Hier sind Mando Diao und Cut the Rope.

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1: Ich bin Fenribesel Freundlieb. Aus den Ländern wächst der Widerstand gegen Teile der geplanten Rentenreform. Auch die SPD-Regierungschefs im Saarland und Bremen sprechen sich gegen eine Abschaffung der Rente mit 63 aus. Wie die CDU-Ministerpräsidenten im Osten. Unionsfraktionschef Frei sieht dagegen keinen Verhandlungsspielraum, sagte er bei Welt TV. Die Spritpreise sind im letzten Monat deutlich gestiegen. Vor allem Diesel wurde teurer. Ein Liter kostete Ende Juli im Schnitt 2,23 Euro. Zum Monatsbeginn, also kurz nach Ende des Tankrabatts, waren es noch unter 2 Euro. Der ADAC fordert, dass das Bundeskartellamt die Raffinerie- und Großhandelspreise überprüft. Hitze und Trockenheit machen den Flüssen in Deutschland weiter massiv zu schaffen. Zuletzt hatte etwa der Rhein neue Tiefststände gesehen. Zur aktuellen Lage will der neue Bundesverkehrsminister Bilger am Donnerstag mit Experten und Verbänden sprechen. Das Niedrigwasser bringt etwa die Industrie in Bedrängnis. Wie geht's weiter nach dem Massenansturz auf Ceuta? Darüber sprechen heute die EU-Innenminister auf einer Sondersitzung. 22 Mitgliedstaaten hatten gefordert, dass sich so ein Vorfall nicht wiederholt. Zehntausende Menschen waren zeitgleich in die Exklave an der nordafrikanischen Küste gekommen. Die Supersparpreise, mit denen die Deutsche Bahn wirbt, gibt es oft gar nicht. Das kritisiert die Verbraucherzentrale. Nur an jedem vierten Tag waren sie laut einer neuen Studie wirklich verfügbar. Die Bahn weist die Kritik zurück. Die Tickets seien extra für Randzeiten und weniger gut gefüllte Züge gedacht.
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1: Innovatives kommt aus der englischen Stadt Staines-upon-Thames, gelegen unweit vom Londoner Flughafen Heathrow, 52.000 Einwohner. Mindestens 4 von ihnen spielen in einer Rockband. Das Quartett nennt sich Heartfi, gegründet 2002. Jeder Song ist spannend. Richard Archer, Ross Phillips, Kai Stevens und Steve Camp klingen manchmal betont funky, dann wieder wie New Wave der frühen 80er oder so, als wollten sie den Britpop der 90er neu erfinden. Viel Elektronik und viel Gitarre, oft kommt der Vocoder zum Einsatz, der die Stimmen verfremdet, oder sie engagieren eine schicke Background-Sängerin.

0: Ihr Debütalbum entstand 2005 in ihrem Privatstudio Cherry Lips, einer umgebauten ehemaligen Taxizentrale. Titel der Scheibe Stars of CCTV. Es beschreibt vor allem die Tristesse der Londoner Vorstadt und behandelt die, nach Meinung der Band, völlig nutzlose Überwachung englischer Städte durch das Kamerasystem CCTV.
1: This is hard to be.
0: Aus ihrem Debütalbum stammt auch das bekannteste Stück der Band. Hard to Beat erreichte Platz 9 der britischen Singlecharts. Wir vernahmen den Song außerdem auf diversen Rockfestivals. Hardfi erfreuen sich einer wachsenden Fangemeinde auch bei uns. Hier ist Hard to Beat.

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1: Es war das Jahr 93. Eigentlich ist Meatloaf zu diesem Zeitpunkt schon längst von der großen Bühne verschwunden. 15 Jahre nach seinem Durchbruch mit Bad Out of Hell, das war 1977, ist er an einem richtigen Tiefpunkt, weil keins seiner nachfolgenden Alben ansatzweise die Zahlen vom Erstling toppen konnte. Die letzte Platte, Blind Before I Stop, die ist von 1986, die hat es nicht mal mehr in die Top 10 geschafft. Außerdem hat er in den letzten Jahren so ein paar persönliche Probleme auch gehabt. Immerhin hat er dann aber doch wieder angefangen mit der Musik. Aber statt Stadiontourneen spielt er Ende der 80er nur noch so kleine Clubtouren in so ein bisschen schmockigen Clubs. Die Leute kommen auch nicht mehr so zahlreich wie früher, aber sie kommen, um ihm nochmal die größten Hits singen zu hören. Die neuen Songs, die ziehen einfach nicht so.
2: Ja, und einer der Gründe dafür könnte sein, dass eben eine entscheidende Person fehlt. Und zwar Jim Steinman. Der ist nämlich der geniale Kopf hinter dem Debütalbum und seinen größten Hits bis dahin. Mitte der 80er ist es aber mit dieser Traumpartnerschaft leider vorbei. Die beiden überwerfen sich. Angeblich gibt es keinen großen Streit und viel böses Blut, aber irgendeinen Grund gibt es ja immer, warum man aufhört. Ja, auf künstlerischer und persönlicher Ebene scheint es halt einfach nicht mehr zu funktionieren. Nun ist es Meatloaf, der nach einer Entzugskur endlich wieder zurück ist und dann raufen sie sich auch wieder zusammen. Grundsätzlich sind es halt einfach zwei unterschiedliche Typen, Mensch so, aber gemeinsam machen sie halt einfach geile Musik. Also geht's wieder zurück ins Studio und auch bei Bad Out of Hell 2 ist der magische Funke direkt wieder übergesprungen.

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1: Ich bin Finn Riebesel-Freundlieb. Schönen guten Morgen. Die Bundesregierung bereitet offenbar einen neuen Zivildienst vor. Laut Bild fragt die Sozialverbände, wie viele potenzielle Wehrdienstverweigerer sie aufnehmen könnten, mit offenbar positiven Rückmeldungen. Hintergrund ist eine mögliche Rückkehr der Wehrpflicht, falls die Bundeswehr nicht genug Freiwillige findet. Unionsfraktionschef Frei sieht keinen Spielraum bei der Abschaffung der Rente mit 63. Bei Welt TV warnt er, Änderungen könnten das gesamte Rentenpaket gefährden. Widerstand kommt von CDU-Ministerpräsidenten im Osten und inzwischen auch von SPD-Regierungschefs im Saarland und Bremen. Der ADAC fordert, dass das Bundeskartellamt die hohen Spritpreise prüft. Die sind im Juli nämlich drastisch gestiegen. Im Vergleich zum Monatsanfang ist Diesel am Monatsende fast 30 Cent teurer gewesen, so der ADAC. Dabei ist der Rohölpreis gesunken. Was tun mit Blick auf das extreme Niedrigwasser an vielen Flüssen in Deutschland? Das will der neue Bundesverkehrsminister Bilger in dieser Woche abklären. Er trifft sich am Donnerstag mit Experten und Verbänden zu dem Thema. Am Rhein wurden in den letzten Tagen schon Rekordtiefststände erreicht. In den USA gibt es neuen Ärger um Donald Trumps Zölle. 25 demokratisch regierte Bundesstaaten klagen dagegen. Der republikanische US-Präsident hatte die Zölle gegen die Handelspartner, darunter auch die EU, mit angeblicher Zwangsarbeit begründet. Die Demokraten meinen, da gäbe es keinen sachlichen Zusammenhang.
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1: In Kontinentaleuropa halten wir The Stranglers für eine stilbildende Band der 80er Jahre. Das ist nur bedingt richtig, denn schon Ende der 70er hatte die Band in England diverse Top-Ten-Hits, wie zum Beispiel Peaches. Aber auf dem Festland im Europäischen nahm niemand von der Band, die anfangs ein bisschen von Punk und Psychedelic Rock beeinflusst wurde, Notiz. Erst das 81er Album La Folie änderte diesen Missstand für die Band. Vor allem die Single Golden Brown sorgte für große Aufmerksamkeit. Golden Brown ist auch gleichermaßen ein sehr ungewöhnlicher Song. Ein Cembalo ist das dominante Instrument. Die textliche Interpretation ist immer noch nicht endgültig geklärt. Golden Brown ist im englischen Sprachgebrauch ein Szenename für Heroin. Ein Zusammenhang mit einem Heroinrausch stritt die Band aber immer wieder ab und meinte, jeder könne doch bitte unter dem Song verstehen, was er wolle. Also zur Not auch einen Brotaufstrich. Und hier ist aber der Europa-Durchbruch von The Stranglers. Golden Brown.

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1: Frontmann David Raymond stammt aus einer jüdisch-orthodoxen Familie und hat deshalb ursprünglich in Wisconsin die Tora studiert, also sich mit jüdischem Recht, Ethik und Glauben und so befasst. So richtig gut hat er das wohl nicht gemacht. Er wurde nämlich von der Schule geschmissen. Offizieller Grund hierfür war, dass ein GQ-Magazin, also so ein unspektakuläres Lifestyle-Magazin eigentlich, unter seinem Kissen gefunden wurde. Inoffiziell ist er aber ein bisschen negativ aufgefallen, weil er einen Mitschüler aus dem Fenster in der zweiten Etage geworfen hat. Jetzt muss man dazu sagen, das hat er nicht einfach so gemacht. Es gab eine Vorgeschichte. Der Mitschüler war nämlich angefressen, dass David mehr Gewichte stemmen konnte als er. Und deswegen hat er ein 12,5 Kilo Gewicht nach ihm geworfen. Das fand David dann nicht so witzig und hat dem Mitschüler Fliegen beigebracht.
2: Deswegen ist er dann von der Schule geflogen. Stark. Aber da es ja dann mit der Tora-Studie nicht mehr weiterging, hat er dann nach einer Band gesucht und laut eigener Aussage hat er da 30 bis 40 Castings mitgemacht. Wow. Und dann eine Anzeige im Illinois Entertainer gefunden und diese wurde dann von den heutigen Disturbed-Mitgliedern Dan, Mike und Fass gesetzt und die nannten sich damals noch als Band Brawl. Sänger David berichtete dann, dass das erste Treffen zunächst doch sehr unangenehm war. Zum Glück hatten die Band und David aber zumindest ähnliche Künstler, die sie beeinflusst haben zu dieser Zeit, nämlich unter anderem die Deftones und Korn.

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3: Ich bin Finn Riebesel-Freundlieb. Schönen guten Morgen. Ob in Pflegeheimen oder bei Rettungsdiensten, die Bundesregierung plant laut Bild einen neuen Zivildienst und fragt Sozialverbände, wie viele Wehrdienstverweigerer sie im Ernstfall aufnehmen könnten. Hintergrund: Die Wehrpflicht könnte zurückkehren, wenn die Bundeswehr nicht genug Freiwillige findet. Aus den Ländern wächst der Widerstand gegen Teile der geplanten Rentenreform. Auch die SPD-Regierungschefs im Saarland und Bremen sprechen sich gegen eine Abschaffung der Rente mit 63 aus. Wie die CDU-Ministerpräsidenten im Osten. Unionsfraktionschef Frei sieht dagegen keinen Verhandlungsspielraum, sagte er bei Welt TV. Hitze und Trockenheit machen den Flüssen in Deutschland weiter massiv zu schaffen. Zuletzt hatte etwa der Rhein neue Tiefststände gesehen. Zur aktuellen Lage will der neue Bundesverkehrsminister Bilger am Donnerstag mit Experten und Verbänden sprechen. Das Niedrigwasser bringt etwa die Industrie in Bedrängnis. Die Spritpreise sind im letzten Monat deutlich gestiegen. Vor allem Diesel wurde teurer. Ein Liter kostete Ende Juli im Schnitt 2,23 Euro. Zum Monatsbeginn, also kurz nach Ende des Tankrabatts, waren es noch unter 2 Euro. Der ADAC fordert, dass das Bundeskartellamt die Raffinerie- und Großhandelspreise überprüft. Wie geht's weiter nach dem Massenansturz auf Ceuta? Darüber sprechen heute die EU-Innenminister auf einer Sondersitzung. 22 Mitgliedstaaten hatten gefordert, dass sich so ein Vorfall nicht wiederholt. Zehntausende Menschen waren zeitgleich in die Exklave an der nordafrikanischen Küste gekommen.
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4: Wir wünschen euch einen schönen Dienstag und das ist ja angeblich der produktivste Tag der Woche. Wir stellen uns immer wieder die Frage, warum das eigentlich so sein soll. Und vor allen Dingen, Saskia, die nächste Frage, wie steigern wir denn heute mal unsere Produktivität hier?
5: Wie immer mit guter Musik, gleich Luftgitarre spielen zu Rush und The Spirit of Radio und vorher vielleicht ganz schnell noch einen Kaffee holen, dann ist man auch ein kleines bisschen produktiv.
4: Das stimmt. Und wenn wir etwas effektiv und produktiv können, dann ist es Kaffee holen. Also in diesem Sinne, euch einen schönen produktiven Dienstag, jetzt mit Rush.

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1: 21st Century Breakdown, das war ein Green Day hier bei Radio Bob und da freuen wir uns auf den Film Nimrod. Das ist ja so ein Road Movie. Es geht um Green Day, ganz konkret um ein Konzert von Green Day. Und eine Band denkt, sie tritt im Vorprogramm auf und macht sich dann auf einen langen Weg, auf einen Roadtrip, also zu diesem Konzert, um da zu spielen. Und da passieren viele wichtige Dinge. Das wird lustig.
2: Also ich glaube, dieser Film ist sehr, sehr sehenswert. Am 11. August läuft er in ausgewählten Kinos weltweit. Auch bei uns in Deutschland kann man ihn ab dem 11. August sehen in verschiedenen Kinos und auf nimrodsmovie.com mal schauen, ob irgendein Kino in eurer Nähe diesen Streifen zeigt.
1: Ja, und seit Freitag ist ja der Soundtrack schon draußen. Das heißt, wenn es dann vielleicht mit dem Kinobesuch nichts wird, dann kann man sich auf jeden Fall daran freuen. Und Green Day machen immer gute Laune. Und die können wir gebrauchen zum Start in diesem Dienstag. Hier ist Radio Bob jetzt mit Aerosmith, Living on the Edge.

0: Ein bisschen Glam Rock zum Start in den Dienstag. Kann ich schaden, The Sweet Wonders mit Ballroom Blitz hier bei Radio Bob. Mit Saskia, mit Carsten und da kommen wir jetzt zu Crossover. Nicht? Ich glaube, so bezeichnet man wohl am ehesten den Stil von den Red Hot Chili Peppers und die haben neue Musik angekündigt.
1: Ja, also Bassist Flea hat ja schon vor einer Weile erzählt, dass sie hier und da mal so ein bisschen an Songs rumexperimentieren und jetzt hat Schlagzeuger Chad Smith gesagt, im September geht's ins Studio und da werden sie sich wahrscheinlich für so 6 bis 8 Monate einschließen und so richtig, richtig neue Songs zusammenschreiben, die dann ein neues Studioalbum werden. Also ungefähr, sag mal, Kopfrechnen ist nicht mein Ding, 8 Monate.
0: Ja.
1: Mitte nächsten Jahres, ja. Herbst vielleicht, ja. Allerspätestens.
0: Ja, ist die Musik dann fertig, aber ist ja die Frage, wie lange muss das abgemischt werden und wann kommt das dann letztendlich auf den Markt? Aber ja, nächstes Jahr rechnen wir mit neuer Musik von den Red Hot Chili Peppers. Darauf freuen wir uns, besonders wenn das so klingt wie das hier. Hier ist Gar Tissue bei Radio.

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2: Mit mir, Saskia Schenk.
3: Legendär.
2: Ozzy Osbournes Witwe und Managerin Sharon hat jetzt nochmal ein kleines Update rausgehauen bezüglich der schon angekündigten Rückkehr des Ozfests. Man stecke mitten in Gesprächen. Es werde definitiv in Birmingham stattfinden, im Villa Park Stadion, wo Ozzy ja auch seine große Abschiedsshow gegeben hatte. Ob es jetzt ein oder zwei Tage Festival werden, müsse man noch gucken. Aber eine offizielle Bekanntgabe stehe kurz bevor. Wir sind gespannt.
3: Neue Platte.
2: Die wird es im Februar 2027 von Slash zusammen mit Miles Kennedy and the Conspirators geben. Das hat der Guns N' Roses Gitarrist jetzt in einem Interview bestätigt. Wenn die Gunners mit den Touren durch sind, kommt das Album von den Conspirators und dann eine dazugehörige Tour. Und außerdem hat Slash verraten, dass auch Guns N' Roses weiter an neuer Musik schreiben und nach der Tour mit den Conspirators dann vielleicht was Neues aufnehmen.
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2: 40-jähriges Bandjubiläum-Fans im nächsten Jahr. Fury in the Slaughterhouse, Carsten Weyers.
4: Ja.
2: Auf einer Skala von alt bis sehr alt, wie alt fühlst du dich, wenn du das hörst? Oh!
4: Es ist. Ich bin auch gar nicht so alt.
2: Ich bin auch ein kleines Arschloch.
4: Ich bin auch gar nicht so alt. Ja, ich freue mich an der Musik von Fury in the Slaughterhouse, egal wie lange sie schon im Geschäft sind. Ja, toller Titel, Fix This Crack. Jetzt für alle Junggebliebenen.

0: Girls, Girls, Girls, Motley Crue waren das hier bei Radio Bob am Dienstag mit Saskia, mit Carsten und ein Album von Motley Crue, würdet ihr sagen, das hört man auch noch in 100 Jahren? Ja, darüber sprechen wir heute, also quasi über Musik, die irgendwie ewig hält, ich sag's mal so.
1: Ja, die den Test der Zeit besteht, für mich natürlich Purple Rain, Prince. Mhm. Album zum Film.
0: Ja.
1: The Joshua Tree von U2, würde ich sagen. Auf jeden Fall.
0: Ja.
1: The Color and the Shape von den Foo Fighters.
0: Ja.
1: Das wären mal so drei Stück, die ich mal so raushaue, von denen ich der Meinung bin, in 100 Jahren sollte man sie auf jeden Fall immer
0: hören. Ja, sag, ob das dann wirklich so passiert. Aber ja, darüber sprechen wir heute. Was meint ihr denn? Ja? Welche Alben wird man auch in 100 Jahren noch hören? Weil sie so einzigartig sind, weil sie so doll sind, weil sie...
1: Ja, so großartig.
0: Ja, halt einfach überragend sind. Das erzählt uns doch heute mal über die MyBob-App, gerne mit einer schnellen Sprachnachricht.

0: Jerry Alina. Wir sind mit euch mal ein bisschen durch die Gegend geflogen, nicht? Am Dienstagmorgen mit der Steve Miller Band. Ihr hört Radio Bob mit Saskia, mit Carsten und ein richtig schickes Bandshirt. Ist eine richtig tolle Sache. Ich finde, darüber freut man sich echt immer wieder, wenn man es anzieht. Und wenn man damit auch noch was Gutes tun kann, dann wird es ja noch ein Stückchen besser.
1: Ja, und das haben jetzt Biffy Claro für uns erledigt, ein T-Shirt rausgehauen, zusammen mit der Wohltätigkeitsorganisation CALM, die Suizidprävention unterstützt und angelehnt an ihren Song Mountains. Also man sieht den Schriftzug drauf, I am a mountain, I am the sea, schön in rot auf schwarz, schlicht, stylisch und richtig toll.
0: Naja, ich meine ganz ehrlich, und ein T-Shirt, das aussieht, wie dieser Titel klingt hier, muss gut sein, oder? Mountains, wir sind Biffy Claro jetzt für euch.
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1: Ich bin Christiane Hampe. Schönen guten Morgen. Ob in Pflegeheim oder beim Rettungsdienst, die Bundesregierung plant laut Bild einen neuen Zivildienst und fragt bereits Sozialverbände, wie viele Wehrdienstverweigerer sie aufnehmen könnten. Sollte die Wehrpflicht wieder aktiviert werden, braucht man ja auch Plätze für Wehrdienstverweigerer. Auch die SPD-Regierungschef im Saarland und in Bremen sprechen sich gegen eine Abschaffung der Rente mit 63 aus, wie die CDU-Ministerpräsidenten im Osten. Unionsfraktionschef Frei sieht dagegen keinen Verhandlungsspielraum beim geplanten Rentenpaket. Das sagte er bei Welt TV. Hitze und Trockenheit machen den Flüssen in Deutschland weiter massiv zu schaffen. Zuletzt hatte etwa der Rhein neue Tiefstände gesehen. Zur aktuellen Lage will der neue Verkehrsminister Bilger am Donnerstag mit Experten und Verbänden sprechen. Das Niedrigwasser bringt etwa die Industrie in Bedrängnis. Der Streit um den Massenandrang ins Ceuta beschäftigt heute die EU-Innenminister. Auf einer Sondersitzung geht es um das weitere Vorgehen. Zehntausende Menschen waren ja letzte Woche von Marokko aus in die spanische Exklave gekommen. Ein Großteil ist bereits aber wohl wieder zurück. Die Spritpreise sind im letzten Monat deutlich gestiegen. Vor allem Diesel wurde teurer. Ein Liter kostete Ende Juli im Schnitt 2,23 Euro. Zu Monatsbeginn, also kurz nach Ende des Tankrabatts, waren es noch unter 2 Euro. Der ADAC fordert, dass das Bundeskartellamt genauer hinschaut.
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2: Wie viele Filme, Carsten Weyers, fallen dir ein, die in Aufzügen spielen?
3: Wie, nur in einem, also der ganze Film in einem Aufzug?
2: Also wo, sagen wir es mal so, ja, wo Fahrstühle eine wichtige Rolle spielen, die sich also quasi, wo Fahrstuhlszenen sich in dein Gehirn eingebrannt haben. Fahrstuhl zum Schafott?
3: Ja, ich glaube, den habe ich mal gesehen. Ja, ein, zwei andere noch. Ja.
2: Devil, wo der Teufel im Fahrstuhl, der stecken geblieben ist, nacheinander alle umbringt, glaube ich. Und für mich die wichtigste Fahrstuhlszene, ja. In der Filmgeschichte bei Speed, am Anfang.
3: Ach, okay. Ja. Uff, da kann ich mich nicht mehr dran erinnern. Ja,
2: nee, weiß ich nicht mehr. Ja. Dann lass uns mal zum Speed gucken verabreden.
3: Ja, und dann zeigst du mir den Fahrstuhl.
2: Ich zeig dir den Fahrstuhl. Und Thundermother haben gleich auch einen höllischen Fahrstuhl für uns, den Hellevate.
3: Sofort nach dieser Nummer von U2, Pride in the Name of Love. Euch einen ganz schönen Dienstag.

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1: Thunder Mother war das mit Elevator. Am Dienstagmorgen, hier ist Radio Bob mit Saskia und Carsten.
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0: großartiger Song. 2468 Motorway. Kann man auch sein basismathematisches Wissen nochmal schnell ein bisschen auffrischen.
1: Ja.
0: Dienstagmorgen hier bei Radio Bob mit Saskia und Carsten. Und ich habe das Gefühl, dass ich mit voranschreitendem Alter immer ungeduldiger werde.
1: Ja.
0: Und dann auch wütender.
1: Ja.
0: Du kannst das wahrscheinlich bestätigen.
1: Ja. Also dann ist es grundsätzlich so, dass wir Deutschen sowieso nicht gerne warten. Das ist grundsätzlich ein Problem bei uns. Unabhängig auch vom Alter. Ja.
0: Deswegen bin ich jetzt auch so langsam wütend auf The Killers, vor allem auf Frontmann Brandon Flowers, weil schön und gut, dass der jetzt zwei Solo-Alben raushaut, aber wo ist das neue The Killers-Album? Ich brauche neue Musik von The Killers bald.
1: Ja, ja, absolut. Also das würde ich auf jeden Fall unterschreiben und gerne auch wieder so wie ganz damals, das erste Album. An dem sollten Sie sich mal orientieren, oder?
0: Ein Träumchen, Hot Fuzz, ist bei mir hoch und runter gelaufen, natürlich vor allem wegen diesem Song.
1: Ein Traum. Gute Laune, hoch 10. Hier ist Mr. Brightside, The Killers bei Radio Bob. Ja.

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0: Gut zu wissen.
5: Es gibt neue Klamotten von Ex-Sum41-Frontmann Derek Whibley. Der dritte Design-Drop seines eigenen Bekleidungslabels Walking Disaster ist da. Mit stylischem Longsleeve, Crewneck, Socken, Mütze und Shirts. Ab sofort kann man sich die Teile bestellen, aber wie immer nur solange der Vorrat reicht.
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5: Heute auf den Tag genau vor 10 Jahren haben Biffy Clyro ihren Song Howl als dritte Single aus ihrem 7. Studioalbum Ellipsis veröffentlicht. Die Nummer haben die schottischen Alternative-Rocker gemeinsam mit Gary Lightbody und Johnny McDade von Snow Patrol geschrieben und im dazugehörigen Video zollen sie Kultregisseur Stanley Kubrick und seinem Horrorstreifen The Shining Tribut.
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5: Oh, man kommt ja aus dem Schwitzen gar nicht raus, ne? Mhm. Und dann war ich jetzt auch noch im Kino,
6: ja,
5: und hab gedacht, ach schön, weißt du, Klimaanlage,
6: ja,
5: kühl,
6: ja, ja,
5: Pustekuchen.
6: Ja.
5: Wir haben alle geschwitzt. Ich weiß nicht, ob es daran lag, dass der Kinosaal tatsächlich voll war oder, ja, man auf so gemütlichen Ledersitzen gesessen hat, ja, die dann auch die Wärme vom Körper wieder zugegeben haben. Also, ja, also mit Klima im Kino war da nichts.
6: Vielleicht hatten die Sitzheizung, um es noch ein bisschen,
5: ja,
6: bequemer,
5: genau,
6: zu machen.
5: Aus Versehen, ja, angelassen.
6: Oh. Ja. Ach, da haben wir doch Glück, dass hier bei uns im Studio klimatisiert ist und aus, ja, dieser angenehmen Umgebung gibt es jetzt Hollywood Undead. Jetzt Feels Like Home, neue Musik für euren Dienstag.

0: Little Lies mit Fleetwood Mac geht's in diesem Dienstag. Ihr hört Radio Bob mit Saskia, mit Carsten, und wir gucken mal in euer Plattenregal, und zwar in das in 100 Jahren. Und wollen mal gucken, was denn da noch drin steht, denn wir suchen heute ja sowas Ähnliches wie die ewige Musik, um es mal so zu sagen.
1: Also Alben, die so gut sind, dass ihr meint, man hört die auch in 100 Jahren noch. Ich meine, bei manchen Alben ist es ja schon fast der Fall. Also es gibt ja ohne Probleme welche, die sowieso 50 Jahre alt sind oder auch 60 Jahre alt sind und heute noch gehört werden. Was meint ihr denn, was in 100 Jahren in die Zukunft noch ein Klassiker sein wird?
0: Also, was ist es für dich? Also auf jeden Fall ist hier The Dealer Let's Boogie von Volbeat. Das ist also für mich, also definitiv. Das ist also, ich finde, das war eine dermaßen gelungene Platte. Also um jetzt mal nicht welche von diesen großen Werken zu nennen. Da gibt es natürlich so einige, kannst einige von Queen aufzählen und so weiter. Aber nee, für mich wäre das sicherlich eine Platte und auch Ellipsis von Biffy Clyro.
1: Was sagt ihr? Welches Album hört man auch in 100 Jahren noch, weil es so großartig ist? Schickt uns gerne eine Sprachnachricht direkt ins Studio über die MyBob-App.

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1: Lolita, John Diva and the Rockets of Love waren das hier bei Radio Bob. Und doch, die sorgen für gute Laune, die machen Partymusik und da gibt's bald Nachschlag.
2: Sie haben ein neues Studioalbum angekündigt. Einer der neuen Songs daraus heißt Smile. Und halt mich für verrückt, aber ich finde, bei dem Song hört man raus, dass sie mit dem Frontmann von Kiss and Dynamite, Hannes Braun, an der neuen Platte zusammen geschrieben haben.
1: Ja, nun macht ja sonst auch keinen Sinn, wenn man ihn so gar nicht hört. Also von daher schon auch naheliegend, finde ich. Ja, sind wir gespannt,
2: Platte, ne, aufs Gesamtkunstwerk. Your Favorite Drug und kommt dann am 16. Oktober raus. Also Carsten Weyers und ich haben schon mal zwei fette Kreuze in unseren Kalendern gemacht, damit wir uns die Platte holen können als allererstes.
1: Neue Musik von John Diva. Euch einen schönen Start in diesen Dienstag. Jetzt mit Southern Rock vom allerfeinsten Lynyrd Skynyrd, hier Sweet Home Alabama in Bob's Morgen mit Saskia und Carsten.

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4: Ich bin Christiane Hampe. Schönen guten Morgen. Unionsfraktionschef Frei sieht keinen Spielraum bei der Abschaffung der Rente mit 63. Bei Welt.tv warnt er, Änderungen könnten das Rentenpaket gefährden. Widerstand kommt ja von CDU-Ministerpräsidenten im Osten und inzwischen auch von SPD-Regierungschefs im Saarland und Bremen. Die USA und der Iran verhandeln offenbar wieder über Frieden, das behauptet zumindest US-Präsident Donald Trump. Er fordert, dass die Straße von Hormuz wieder geöffnet wird und droht, dass die Gespräche die letzte Chance für den Iran seien. Ob in Pflegeheim oder beim Rettungsdienst, die Bundesregierung plant laut Bild einen neuen Zivildienst und fragt bereits Sozialverbände, wie viele Wehrdienstverweigerer sie aufnehmen könnten. Sollte die Wehrpflicht wieder aktiviert werden, braucht man ja auch Plätze für Wehrdienstverweigerer. Mitten in Köln sind am späten Abend Schüsse auf offener Straße gefallen. Mindestens 4 Menschen wurden dabei verletzt. Vorher hatte es laut Polizei offenbar einen Streit gegeben. Die Beamten waren im Großeinsatz. Die Hintergründe sind noch unklar. Der ADAC fordert, dass das Bundeskartellamt die hohen Spritpreise unter die Lupe nimmt. Die sind im Juli nämlich drastisch gestiegen. Im Vergleich zum Monatsanfang ist Diesel am Monatsende fast 30 Cent teurer gewesen, so der ADAC. Dabei ist der Rohölpreis aber gesunken.
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5: Carsten Weyers, du kennst ja nichts, ne? Auch bei den Temperaturen stehlst du dich diszipliniert.
6: Ja.
5: Gehst zum Beispiel laufen.
6: Ja.
5: Gleich wirst du in die Luftgitarrenseiten greifen.
6: Ja.
5: Das Problem ist nur, dass dir der Schweiß so in die Augen läuft, dass es brennt aktuell.
6: Ja, es muss Allergie sein. Also nicht, der Schweiß ist nicht das Problem, sondern meine Augen. Ich auch manchmal, wenn ich morgens aufwache, habe ich, wie soll ich sagen, sehr extrem
5: so
6: Schlaf.
5: Kniest. Ja, da muss man erstmal kurz einfach mit dem Brecheisen ran, um dann in den Tag reinstarten zu können.
6: Aber weißt du, was das Schlimme ist? Dann hast du das alles freigekratzt und dann erkennt man sich ja erst richtig im Spiegel morgens.
5: Also, mit Gary Moore und Over the Hills and Far Away wird alles besser und in die Luftgitarrenseiten greifen kann man auch noch dazu.

0: Hot on Love, das war ein All-Time-Low hier bei Radio Bob am Dienstagmorgen mit Saskia, mit Carsten und habt ihr Bock auf Evanescence Live? Wenn ja, haben wir die Tickets und ihr hoffentlich auch.
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2: Wir tauschen nämlich euer Rockmusikwissen ein gegen Konzerttickets in dieser Woche für Amy Lee und Co. Stefan Honn, du bist schon lange Fan, aber hast sie noch nie live gesehen.
3: Richtig.
0: Wie konnte das passieren, dass du das noch nie geschafft hast?
3: Ja, ich sag mal Gastronomie, aber nicht so immer okay. Die Zeit.
2: Ja, jetzt würdest du es möglich machen, wenn es denn klappt.
3: Jawohl, auf jeden Fall.
2: Dafür brauchen wir drei richtige Antworten. Wir legen direkt los.
3: Ja.
2: Und du verrätst uns als allererstes. Bei welchem Spaßrock-Duo ist Schauspieler Jack Black Frontmann?
3: Weiter.
2: Sag weiter. Tenacious D. Should I stay or should I go? Stammt von welchem Punkrock-Urgestein?
3: Weiter.
2: The Clash. Wahr oder falsch, Eddie Van Halen spielte bei Michael Jackson Studioaufnahme von Beat It, das Gitarrensolo.
3: Wahr.
2: Richtig. Welchen Titel bzw. Spitznamen trägt Doro? Sag weiter.
3: Die Göttliche.
2: Ja, weiter? Queen of Metal. Wie hieß der 96er Hit der Toten Hosen, die beiden Gangsterpärchen?
3: Bonnie and Clyde.
2: Ja, aber das reicht leider
0: das
2: trotzdem
0: war
2: nicht.
0: Das zweite, Stefan. Die zweite richtige Antwort.
2: Scheiße.
0: Ach Mann, du.
3: Okay.
0: Du warst wahrscheinlich auch ein bisschen aufgeregt, ne? Meistens
3: auf
0: ist das so.
3: Auf jeden Fall, ja.
2: Dann hoffen wir, dass es vielleicht auf eine andere Art und Weise mit Evanescence-Tickets noch klappt.
3: Auf jeden Fall.
2: Und danke, dass Sie mitmachen.
3: Ja. Ja, danke.
0: Genau. Das ist schade. Morgen wird es hoffentlich besser bei euch. Wollt ihr Tickets für Evanescence, dann klickt radiobob.de und werdet King of Pop. Ja.

0: Don't Tell Me How To Live, das waren Monster Truck hier bei Radio Bob mit Saskia, mit Carsten, und das wollen wir keinem wünschen. Also jetzt in diesen Tagen mit einem Monster Truck unterwegs zu sein, weil die ja wirklich wahnsinnig viel Sprit verbrauchen und das macht im Moment keinen Spaß, das zu kaufen.
1: Ich bin immer wieder schockiert, wenn ich jetzt mal an der Tankstelle vorbeifahre. Ich habe es tatsächlich abgepasst letzte Woche, ein kleines bisschen günstiger zu tanken, aber inzwischen gibt es eigentlich Monster Trucks?
0: Weiß ich nicht, tatsächlich, keine Ahnung. Könnte sein. aber es ist wirklich, also ich habe auch zwischen morgens und mittags, wir haben ja immer noch diese 12-Uhr-Regel, sind das immer noch häufig 15 Cent Unterschied. Das ist der absolute Wahnsinn. Es ist wirklich.
1: Der einzige Sprit, der nichts kostet, ist der Fuel von Metallica. Und mit dem versorgen wir euch jeden Morgen. Also wir tun unser Bestes.
0: Absolut. Wir tanken jetzt voll, macht das Radio laut. Wir sind Metallica bei Radio.

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0: Legendär.
6: Ozzy Osbournes Witwe und Managerin Sharon hat jetzt nochmal ein kleines Update rausgehauen bezüglich der schon angekündigten Rückkehr des Ozfests. Man stecke mitten in Gesprächen. Es werde definitiv in Birmingham stattfinden, im Villa Park Stadion, wo Ozzy ja auch seine große Abschiedsshow gegeben hatte. Ob es jetzt ein oder zwei Tage Festival werden, müsse man noch gucken. Aber eine offizielle Bekanntgabe stehe kurz bevor. Wir sind gespannt.
0: Neue Platte.
6: Die wird es im Februar 2027 von Slash zusammen mit Miles Kennedy and the Conspirators geben. Das hat der Guns N' Roses Gitarrist jetzt in einem Interview bestätigt. Wenn die Gunners mit den Touren durch sind, kommt das Album von den Conspirators und dann eine dazugehörige Tour. Und außerdem hat Slash verraten, dass auch Guns N' Roses weiter an neuer Musik schreiben und nach der Tour mit den Conspirators dann vielleicht was Neues aufnehmen.
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6: Carsten Weyers, ich werde dir jetzt eine Geschichte erzählen. Und zwar
7: Ja.
6: Du weißt ja, ich habe jeden Morgen mein kleines Beutelchen Gemüse dabei.
7: Ja.
6: Karotten, Paprika,
7: ja.
6: Gurken.
7: Ja.
6: Und habe mich gestern Abend daran gemacht, dieses Beutelchen vorzubereiten. Und während ich die Karotte schälen wollte, habe ich mir mit dem Kartoffelschäler den Fingernagel meines Daumens in der Mitte gespalten, bis ins Fleisch rein.
7: Schön.
6: Hm? Und es blutete stark.
7: Ja.
6: Ich habe daraufhin meinen Fingernagel runtergedrückt, um die Blutung zu stoppen und jetzt verarztet. Und dann schauen wir mal, ob das irgendwann, also ich weiß nicht, ich muss mir jetzt einen Kunstfingernagel drüber kleben oder so.
7: Na, häufig wächst das aber wieder zusammen, weiß ich auch nicht. Ich kann das jetzt ja nicht wirklich sehen, hast ja ein Pflaster drauf.
6: Nee.
7: Aber wir gucken uns das sonst nachher einfach mal an und vielleicht finde ich irgendwelches passendes Besteck in der Küche, da machen wir schon was draus.
6: Dann wird der Finger kurzerhand amputiert.
7: Ja, das, was nötig ist, ne? Das kriegen wir auf jeden Fall schon hin.
6: Kaffee ist nötig.
7: Ja, Kaffee hilft auch. Den holen wir uns jetzt und dann eine Tasse zum drin baden und eine Tasse zum Trinken. Und derweil für euch Avril Lavigne ist hot.
8: Ja.

0: Mit Can't Stand Losing You hier bei Radio Bob. Am Dienstagmorgen mit Saskia, mit Carsten und jetzt bieten wir euch wieder an, euch hier hinzusetzen und einfach mal zu reden. Es einfach mal rauszulassen, auch ganz offen und ehrlich.
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2: Wir sind ja hier unter uns, ne? Ihr könnt uns alles anvertrauen, was ihr früher Peinliches gehört habt. Und am Ende entsorgen wir es für euch. Frank Krämer, was dürfen wir denn für dich heute durch den Häcksler jagen?
3: Ich habe in meiner Jugendzeit, ja, keine Ahnung, irgendwie geistlichen Abfall gehabt. Da habe ich Janet Biedermann gehört. Oh ja, aua, aua.
2: Ja. Ist der Songtitelprogramm?
0: Oh, absolut.
2: Wir hauen das jetzt mal für dich weg.
3: Ja, bitte.
2: Oh, wie alt warst du da?
3: 13, 14.
0: Okay, du fandst sie auch ein bisschen heiß, oder? Kann das sein?
3: Das auch, ja. Okay. Das war so ein typisches Jungsproblem, glaube ich.
0: Ja. Okay, Entschuldigung angenommen. Wir gucken nach vorne. Wann wurde es wie besser?
3: So ein bisschen in den darauffolgenden Jahren. Ich habe halt auch da nebenbei schon viel AC/DC und sowas gehört und bin halt auch irgendwann komplett beim Rock hängen geblieben. So wird auch mein 5-Jähriger schon erzogen. Der hat sein erstes Heavy-Metal-Konzert dieses Jahr auch schon erlebt.
2: Du machst alles richtig und deine Eltern haben bei dir auch alles richtig gemacht, oder?
3: Jein. Also das war zum Teil, haben sie gute Sachen gehört, also Elvis, AC/DC, aber da kamen halt auch so Sachen wie Heinche und Herbert Grönemeyer. Also das war musikalisch schon schwierig.
0: Aber wichtig ist, dass du jetzt auf dem richtigen Wege bist und damit du da immer bleibst, kriegst du von uns natürlich Bobs Rockpaket.
3: Das ist perfekt.
2: Da packen wir die gute Musik rein und natürlich auch eine schöne, anständige Radio-Bob-Ausrüstung.
3: Danke euch, macht bitte weiter so.
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0: Hungry Heart, das war der wahre Boss Bruce Springsteen hier bei Radio Bob mit Saskia, mit Carsten und Holger will den auch in 100 Jahren noch hören und er sagt, das machen auch andere und zwar das Album Born in the USA natürlich, das ist natürlich ein Meilenstein, das ist ein Stück Musikgeschichte und das Ding hört man halt auch in 100 Jahren noch, sagt, hat er uns geschrieben, hör die mal, Bob-App.
1: Denn das wollen wir heute von euch wissen. Welche Alben sind so gut, dass sie im Grunde für die Ewigkeit halten? Meiner Meinung nach Fall Out Boy from Under the Cork Tree.
0: Ja.
1: Und natürlich Prince mit Purple Rain, den Soundtrack zum Film. Habe ich ja vorhin schon gesagt, U2 mit The Joshua Tree.
0: Ja, ja,
1: du möchtest Volbeat.
0: Ja, ja, ja.
1: In 100 Jahren immer noch hören.
0: Ja, ganz ehrlich, klar, ist hier The Deal ein absolut geniales Album. Und ich glaube, ich persönlich werde auch in 100 Jahren noch runter mit den Spendierhosen, du Unsichtbarer von Die Ärzte hören. Das glaube ich schon. Also die Texte sind so dermaßen lustig. Also für mich auf jeden Fall auch noch was in 100 Jahren.
1: Welche Alben sind es für euch? Also welche sind so gut, dass man sie in 100 Jahren auf jeden Fall noch hören wird? Verratet es uns über die MyBob-App gerne auch mit einer Sprachnachricht.

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5: Ich bin Christiane Hampe. Schönen guten Morgen. Unionsfraktionschef Frei sieht keinen Spielraum bei der Abschaffung der Rente mit 63. Bei Welt.tv warnt er, Änderungen könnten das Rentenpaket gefährden. Widerstand gegen die Abschaffung kommt ja von CDU-Ministerpräsidenten im Osten und inzwischen auch von SPD-Regierungschefs im Saarland und Bremen. Schwarz-Rot bereitet offenbar das Comeback des Zivildienstes vor. Laut Bild-Zeitung prüft die Bundesregierung bereits, wer Plätze für Ersatzdienstleistende zur Verfügung stellen kann, für den Fall, dass die Bundeswehr nicht genug freiwillige Rekruten findet und die Wehrpflicht wieder aktiviert wird. Die USA und der Iran verhandeln offenbar wieder über Frieden. Das behauptet zumindest US-Präsident Donald Trump. Er fordert, dass die Straße von Hormuz wieder geöffnet wird und droht, dass die Gespräche die letzte Chance für den Iran seien. Die EU-Innenminister sprechen heute über den Flüchtlingsansturm auf Ceuta. Auf der Dringlichkeitssitzung soll es unter anderem um die Frage gehen, wie man unkontrollierte Grenzübertritte in Zukunft verhindern kann. Zehntausende Menschen hatten ja letzte Woche von Marokko aus die spanische Exklave erreicht. Kurz vor Beginn der neuen Saison in der Fußball-Bundesliga hat der DFB die Strafen für das Abfackeln von Feuerwerk im Stadion angepasst. Gefährliche Pyrotechnik wird härter bestraft. Dagegen fallen die Strafen in Zukunft milder aus, wenn es lediglich um in der Hand gehaltene Bengalos geht.
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6: Ich habe ja schon den neuen Spider-Man gesehen.
7: Ja.
6: Und ich fand ihn sehr gut.
7: Ja.
6: Und jetzt haben wir Spider-Woman.
7: Spider-Woman. Also, okay, jetzt weiß ich, was du meinst. Taylor Momsen meinst du, ja.
6: Ja, ja, okay. Denn sie kann sich ja aussuchen, ob sie Bad Girl ist oder ja. Spider-Woman. Sie wurde ja schon von der Fledermaus gebissen und von einer Spinne aufs Turm mit ACD.
7: Ja, eine absolute Superfrau, musikalisch sowieso. Hier ist sie mit The Pretty Reckless. Hier ist About You.

0: der Song, auf den Freddie Mercury noch ein kleines bisschen stolzer ist als auf Bohemian Rhapsody, Somebody to Love. Beide gleich gut, meiner Meinung nach. Hier ist Radio Bob am Dienstagmorgen mit Saskia und Carsten.
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0: Stone Sour waren das mit Song Number 3. Ihr hört Radio Bob am Dienstag mit Saskia, mit Carsten. Und wie bekommt man eigentlich eine Audienz beim Papst? Ich habe keine Ahnung, aber wir könnten Patti Smith fragen, denn sie war da jetzt und hat tatsächlich, eine knappe Dreiviertelstunde mit ihm gequatscht?
1: Ja, also ich glaube, man muss schon auch weltberühmt sein. Meinst und du? Die Godmother of Punk. Und dann bekommt man eine Privataudienz bei Papst Leo. Und die kommen ja beide aus Chicago. Und deswegen hatten sie wohl auch echt viele Gemeinsamkeiten. Also ein Sekretär vom Papst hat gesagt, in dem Moment, als Patti da in dem Raum war, ist ein Funke übergesprungen. Und die beiden haben sich miteinander unterhalten, als wären sie schon jahrzehntelang befreundet gewesen. Und es muss wohl sehr, wie alte Freunde gewesen sein, die sich getroffen haben.
0: Ja, das ist also ein Punkrock-Papst. Probe auf Punkrock.
1: Der hat auf jeden Fall anscheinend einen ganz, ganz anständigen Musikgeschmack.
0: Ja, wenn er auf Patti Smith steht. Auf jeden Fall, hier ist sie, Because the Night. Euch einen schönen Dienstag mit Radio.

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9: Mit mir, Saskia Schenk.
3: Gut zu wissen.
9: Es gibt neue Klamotten von Ex-Sum41-Frontmann Derek Whibley. Der dritte Design-Drop seines eigenen Bekleidungslabels Walking Disaster ist da. Mit stylischem Longsleeve, Crewneck, Socken, Mütze und Shirts. Ab sofort kann man sich die Teile bestellen, aber wie immer nur solange der Vorrat reicht.
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9: Heute auf den Tag genau vor 10 Jahren haben Biffy Clyro ihren Song Howl als dritte Single aus ihrem 7. Studioalbum Ellipsis veröffentlicht. Die Nummer haben die schottischen Alternative-Rocker gemeinsam mit Gary Lightbody und Johnny McDade von Snow Patrol geschrieben und im dazugehörigen Video zollen sie Kultregisseur Stanley Kubrick und seinem Horrorstreifen The Shining Tribut.
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10: Keiner wollte ihn. Und als die Nummer dann am Anfang da war, fanden die Simple Minds sie auch noch blöd. Das ist also unglaublich.
9: Manchmal hat man halt auch keine Ahnung. Ja, ne? Muss man auch mal über die Simple Minds so sagen. Denn Don't You Forget About Me ist ihr größter Hit. Ist halt einfach so. Mhm. Auch dank dem großartigen Film The Breakfast Club.
10: Ja, dafür ist das Ding geschrieben worden und daran hat es ja am Anfang auch gehakt, weil die Simple Minds gesagt haben, nee, wir wollen eigene Stücke machen und der Song, der war eigentlich schon so gut wie fertig. Und dann haben sie sich doch dazu entschieden, das zu machen. Großartige Nummer, können wir alle mitsingen. Machen wir gleich. Don't You Forget About Me. Sofort nach Cold Tears. Hier ist Roll With It.

0: Die Simple Minds mit Don't You Forget About Me hier bei Radio Bob mit Saskia und Carsten. Ein Song, den es schon seit 41 Jahren gibt und der immer noch so großartig klingt wie am ersten Tag. Und in 100 Jahren, wenn wir in der Erde schon am Vermodern sind, wird sich immer noch ein Plattenteller irgendwo drehen und ein ganz bestimmtes Album wird darauf abgespielt werden.
1: Hallo, guten Morgen. Stefan aus Dortmund hier. Alben, die man auch noch in 100 Jahren hören wird und möchte, legendär, Iron Maiden's Seventh Son of a Seventh Son. Es liegt mehrfach bei mir in verschiedenen Playlists. Es ist einfach nur der Hammer.
2: Guten Morgen, liebes Bob-Team. Hier ist der Markus, schon wieder unterwegs im Auto. Also ich glaube, was ich in 100 Jahren glaube, dass man das noch hören kann, ist definitiv die Purple in Rock. Das ist eine absolut geile Scheibe.
3: Ja, ist auch ein Meilenstein der Musikgeschichte, muss man sagen. Was sagt ihr? Welches Album hört man auch in 100 Jahren noch? Und vor allen Dingen, welches Album wollt ihr in 100 Jahren noch hören? Das erzählt ihr uns heute weiterhin über die MyBob-App. Gerne mit einer schnellen Sprachnachricht.

0: Angry, die Rolling Stones, hier bei Radio Bob am Dienstag mit Saskia, mit Carsten. Und ja, bei denen geht's weiter. Ne? Also Mick Jagger sagt ja, er schreibt schon wieder neue Songs, er hat Ideen, er will auch wieder gerne auf Tour gehen. Ja, auch mit über 80 ist der Mann ja noch voll dabei, würde es auch mit viel Neuem erfreuen. Da frage ich mich, warum machen R.E.M. das nicht?
1: Immer die noch. Sind nicht so getrieben.
0: Ja, ja? Trotzdem, ich muss diese Frage immer wieder stellen, es ist so.
1: Sie sind 2011 in Rente gegangen und seitdem haben sie sich nur hier und da mal quasi außer der Reihe wieder zusammengetan. Und Gitarrist Peter Buck hat auch gesagt, das wird auch in Zukunft weiter so bleiben. Also eine richtige Reunion wird es nicht geben. Erstens, weil sie alle genug Geld haben und zweitens, weil sie für den Rest von 10 Leben, die sie noch leben könnten, genug Applaus gehört haben. Also die sind halt zufrieden mit dem, was sie erreicht haben und sind wahrscheinlich im Garten unterwegs, pflanzen ein paar Geranien.
0: Ja,
1: Michael
0: ja.
1: Stipe wird ja ein Soloalbum bei.
0: Ja. Ich meine, gut, das ist bei den Rolling Stones natürlich anders. Die brauchen das natürlich, das Geld jetzt noch, was sie verdienen mit den Alben, mit der
1: vormöglichen Tour. Nein, die müssen, die ticken anders. Ja. Die sind nicht so, die sind umtriebiger.
0: Ach, schade, ich würde diese Band gerne nochmal live sehen. Großartig. R.E.M. jetzt hier für euch mit The Sidewinder Sleeps Tonight. Schönen Dienstag mit Radio Pop.

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3: Ich bin Christiane Hampe. Schönen guten Morgen. Unionsfraktionschef Frei sieht keinen Spielraum bei der Abschaffung der Rente mit 63. Bei Welt TV warnt er, Änderungen könnten das Rentenpaket gefährden. Widerstand gegen die Abschaffung kommt ja von CDU-Ministerpräsidenten im Osten und inzwischen auch von SPD-Regierungschefs im Saarland und Bremen. Die EU-Innenminister sprechen heute über den Flüchtlingsansturm auf Ceuta. Auf der Dringlichkeitssitzung soll es unter anderem um die Frage gehen, wie man unkontrollierte Grenzübertritte in Zukunft verhindern kann. Zehntausende Menschen hatten ja letzte Woche von Marokko aus die spanische Exklave erreicht. Schwarz-Rot bereitet offenbar das Comeback des Zivildienstes vor. Laut Bild-Zeitung prüft die Bundesregierung bereits, wer Plätze für Ersatzdienstleistende zur Verfügung stellen kann, für den Fall, dass die Bundeswehr nicht genug freiwillige Rekruten findet und die Wehrpflicht wieder aktiviert wird. Die USA und der Iran verhandeln offenbar wieder über Frieden. Das behauptet zumindest US-Präsident Donald Trump. Er fordert, dass die Straße von Hormuz wieder geöffnet wird und droht, dass die Gespräche die letzte Chance für den Iran seien. Internetnutzer setzen weiter aufs in die Jahre gekommene DSL. Etwa die Hälfte surft laut Vergleichsportal Verivox noch immer übers Kupferkabel. Die Geschwindigkeit reicht den meisten aus. Außerdem ist die Technik fast überall verfügbar. Im Gegensatz zu Glasfaser.
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4: Gleich hören wir mal in den Soundtrack zur kommenden Green Day-Komödie rein. Nimrods wird der Streifen heißen und den Song haben beigesteuert. Natürlich sie höchstpersönlich. I'm Never Gonna R.I.P. heißt er und den hören wir nach den Hooters. Here's All You Zombies.

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1: Green Day, I'm never gonna RIP. Die Vorzeigepunker melden sich mit einer mitreißenden Nummer zurück, die stark an die Frühzeit des Rock'n'Roll erinnert.
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Whatever Oasis hier bei Radio Bob in Bobs Vormittag mit mir, Alex Speck. Ja, gerade lief ja noch der Soundtrack zum neuen Green Day Film und auch Oasis haben eine neue Dokumentation in der Pipeline. Don't Look Back in Anger wird sie heißen und sie begleitet die beiden Brüder auf dem Weg durch ihre große Reunion-Tour im letzten Jahr. Im September soll sie rauskommen und ja, dann wird sie dann später auch auf Disney Plus und Hulu geben. Schöpfer des Ganzen ist niemand anders als Steven Knight, der Produzent der Erfolgsserie Peaky Blinders, also das kann ja eigentlich nur gut werden. Für Rockfans gibt es zurzeit wirklich einiges an neuen Filmen, auch die Red Hot Chili Peppers haben ja Anfang des Jahres eine neue Doku rausgebracht, die kann ich auch wirklich sehr empfehlen, gibt's bei Netflix, über die wilden Anfangsjahre und dann ihren Aufstieg als Band. Wir hören sie jetzt. Hier sind die Red Hot Chili Peppers mit Goodbye Angels hier bei Radio Bob. Suicide a month before I met you.

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6: Heute Abend steht er dann wieder bei uns am Mikrofon für euch mit seiner Bryan Adams Radio Show. Gleich stimmen wir uns schon mal ein mit Kids Wanna Rock nach neuem Space Rock von und mit Muse. Hier ist Cryogen.

Das waren Lordi hier bei Radio Bob mit Hard Rock Hallelujah. Jetzt gibt's die Sex Pistols für euch mit God Save the Queen und ihr einziges Studioalbum Nevermind the Bollocks. Das feiert im nächsten Jahr 50-jähriges Jubiläum. Und da haben wir uns gefragt, ja, wird das Album auch noch in 100 Jahren gehört? Und ich würde da ganz klar sagen, ja, so ein Album hört man auf jeden Fall noch 150 Jahre nach Erscheinen. Aber wie sieht's da bei euch aus? Was meint ihr? Welche Alben werden immer noch in 100 Jahren gehört?

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4: Ich bin Christiane Hampe. Schönen guten Tag. Unionsfraktionschef Frei sieht keinen Spielraum bei der Abschaffung der Rente mit 63. Bei Welt.tv warnt er, Änderungen könnten das Rentenpaket gefährden. Widerstand gegen die Abschaffung kommt ja von CDU-Ministerpräsidenten im Osten und inzwischen auch von SPD-Regierungschefs im Saarland und Bremen. Experten warnen vor den Folgen des Niedrigwassers fürs Wirtschaftswachstum. Aktuell können unter anderem auf dem Rhein kaum Frachtschiffe fahren. Thilo Schäfer vom Institut der Deutschen Wirtschaft befürchtet in der Bild-Zeitung, dass das Wachstum dadurch um 0,4 Prozentpunkte geringer ausfallen könnte. Schwarz-Rot bereitet offenbar das Comeback des Zivildienstes vor. Laut Bild-Zeitung prüft die Bundesregierung bereits, wer Plätze für Ersatzdienstleistende zur Verfügung stellen kann, für den Fall, dass die Bundeswehr nicht genug freiwillige Rekruten findet und die Wehrpflicht wieder aktiviert wird. Der Haushaltsdiscounter McGuides macht voraussichtlich 50 seiner Filialen dicht. Welche genau, darüber soll im Herbst entschieden werden. Das Unternehmen hatte im Mai Insolvenz angemeldet. Zurzeit gibt es gut 180 McGuides-Filialen in ganz Deutschland. In Deutschland sinkt die Zahl der Brauereien weiter. Laut Statistischem Bundesamt gibt es noch rund 1400 Betriebe. Vor 6 Jahren waren es noch fast 150 mehr. Ein Grund dafür ist, dass immer weniger Bier getrunken wird.
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5: Ich habe am Wochenende mal wieder mit ein paar Freunden am Lagerfeuer gesessen und wir haben ganz viele alte Songs rausgekramt und da habe ich mal wieder gemerkt, dass ein Lagerfeuer jeden Rocksong mindestens 50% besser macht. Ja, We Didn't Start the Fire war auch mit dabei. Billy Joel spiele ich euch gleich nach Nothing But Thieves. Hier ist

0: Biffy Clyro, Friends and Enemies am Dienstagvormittag. 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
6: Gleich mit Loverboy Working for the Weekend. The Black Crowes mit Jealous Again sind auch mit dabei. Und jetzt gibt's die Massive Wagons. Die Briten sind ja ab Oktober in Deutschland unterwegs auf einer exklusiven Deutschland-Tour, präsentiert von Radio Bob. Hier sind sie jetzt mit China Plates.

Working for the Weekend, das machen Loverboy hier bei Radio Bob. Mit diesem Song und dem dazugehörigen Album waren sie 1982 übrigens die absoluten Gewinner der Juno Awards, quasi der kanadischen Grammys. Ganze 6 Preise haben sie an dem Abend für sich entschieden, unter anderem beste Gruppe, bestes Album und beste Single des Jahres. Das heißt, in jeder Kategorie, in der sie in diesem Jahr nominiert waren, haben sie dann auch tatsächlich den Preis abgeräumt. Ja, und das ist Rekord. Bis jetzt hat das noch niemand anders geschafft. Für die Jungs aus Vancouver gab es danach noch einige weitere Nominierungen. Ja, 14 Mal waren sie für die höchste musikalische Auszeichnung Kanadas nominiert und ganze 9 Mal haben sie gewonnen. Der absolute Rock-Spitzenreiter, das ist übrigens Bryan Adams, ja, mit ganzen 64 Nominierungen. Das ist dann schon mal eine ganz, ganz andere Hausnummer. Wir machen weiter mit John Deaver and the Rockets of Love. Hier ist Bigger Than America.

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3: Ich bin Christiane Hampe. Schönen guten Tag. Die EU-Innenminister sprechen heute über den Flüchtlingsansturm auf Ceuta. Auf der Dringlichkeitssitzung soll es unter anderem um die Frage gehen, wie man unkontrollierte Grenzübertritte in Zukunft verhindern kann. Zehntausende Menschen hatten ja letzte Woche von Marokko aus die spanische Exklave erreicht. Schwarz-Rot bereitet offenbar das Comeback des Zivildienstes vor. Laut Bild-Zeitung prüft die Bundesregierung bereits, wer Plätze für Ersatzdienstleistende zur Verfügung stellen kann, für den Fall, dass die Bundeswehr nicht genug freiwillige Rekruten findet und die Wehrpflicht wieder aktiviert wird. Unionsfraktionschef Frei sieht keinen Spielraum bei der Abschaffung der Rente mit 63. Bei Welt.tv warnt er, Änderungen könnten das Rentenpaket gefährden. Widerstand gegen die Abschaffung kommt ja von CDU-Ministerpräsidenten im Osten und inzwischen auch von SPD-Regierungschefs im Saarland und Bremen. Nationaltorwart Marc-André Ter Stegen hat einen neuen Verein. Der 34-Jährige wird vom FC Barcelona an Ajax Amsterdam verliehen. Ter Stegen hatte zuletzt viel Verletzungspech, deswegen hatte er auch die WM verpasst.
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4: Ja, bevor wir uns jetzt gleich mit aktueller Musik von The Funeral Portrait beschäftigen, tauchen wir mal ganz kurz ein in den Sommer 84. Der erste Mac-Computer kommt auf den Markt. Ja, der Golf 2 rollt vom Band und im Radio läuft Don Henley mit The Boys of Summer.

My Hero, das waren die Foo Fighters hier in Bobs Vormittag mit mir, Alex Speck. Moin. Vielleicht habt ihr es ja auch mitbekommen, ne? Am Wochenende hat eine der Kanonen beim AC/DC-Konzert in Las Vegas versucht, das Konzert vorzeitig zu beenden. Anders kann man das eigentlich nicht formulieren. Es werden ja traditionell am Ende des Konzerts die Salutschüsse abgegeben. Ja? Und eine Kanone ist schon während der Show runtergeklappt und ein Teil davon ist nur wenige Zentimeter neben Brian Johnson gelandet. Aber ja, wie ein Vollprofi hat er sich natürlich nichts anmerken lassen, hat nur einmal ganz kurz rüber geguckt und dann ja, hat er einfach ganz normal die Show weiter durchgezogen. Aber war natürlich auch erstmal ein Schock, ne? Und ist ja zum Glück nochmal alles gut gegangen. Die Techniker haben dann alles wieder gerichtet und die Show konnte wie geplant weitergehen. Puddle of Mudd, die machen das normalerweise andersrum. Ja, da hat Sänger Wes Scantlin mal die Bühne komplett selber in Schutt und Asche gelegt. Und wir hören sie jetzt mit She Hates Me hier bei Radio Bob. Nee.

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11: Sie sind einer der Headliner vom Wacken Open Air 2027. Five Finger Death Punch. Und dabei feiern Sie auch noch das 20. Jubiläum Ihres Debütalbums The Way of the Fist. Ja, wir hören Sie jetzt aber mit brandneuer Musik Eye of the Storm. Oh,

Hit Zombie von den Cranberries mit Sängerin Dolores zusammen aufnehmen. Das war damals im Jahr 2018. Aber kurz vor den Aufnahmen ist sie dann leider an einer Alkoholvergiftung gestorben. Und die Bad Wolves, die haben dann das einzig Richtige getan und den Song trotzdem aufgenommen, und sie zu ehren. Ja, die Version von den Bad Wolves, Zombie, hören wir gleich nach The Who. Hier ist My Generation.

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Das sind Queen bei Radio Bob, Another One Bites the Dust. Es ist ja jetzt irgendwie öfter schon vorgekommen, dass Musiker und Bands ihren Songkatalog verkauft haben und sich dann schnell rangesetzt haben, neue Musik zu schreiben. So ein bisschen ist es aber den Red Hot Chili Peppers gelaufen, die haben sehr viele ihrer Songs verkauft. Und jetzt hat Drummer Chad Smith erzählt, dass sie sich im Studio treffen, um an neue Musik zu arbeiten. Im September wollen sie das machen. Ist nicht mehr so heiß, ist eine gute Idee, sich dann im Studio einzuschließen. Sie haben auch schon viele Ideen im Kopf, sagt er. Sie wollen aber das mal richtig niederschreiben. Und wenn sie alle zusammenkommen, dann schließen sie sich auch für 6 bis 8 Monate ein. Und das, was dann rauskommt, wird dann ein neues Album. So läuft's bei denen. Das klingt gut. Ich bin gespannt, ob das klappt. Im September also werden wir mal gucken, ob sie sich wirklich ins Studio verzogen haben. Die Red Hot Chili Peppers gibt's jetzt hier bei Radio Bob. Californication.

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6: Alle Mitglieder der Band Måneskin machen ja gerade so ein bisschen ihr eigenes Ding. Aber 2027 wollen sie angeblich zurückkommen. Wir sind gespannt. Ist ja fast nicht mehr lang. Hier geht's jetzt mit Honey, Are You Coming?

0: Westernhagen war das mit 18 bei Radio Bob. Jetzt geht's wieder an die Schippe. 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
1: Ich bin Christiane Hampe. Schönen guten Tag. Schwarz-Rot bereitet offenbar das Comeback des Zivildienstes vor. Laut Bild-Zeitung prüft die Bundesregierung bereits, wer Plätze für Ersatzdienstleistende zur Verfügung stellen kann, für den Fall, dass die Bundeswehr nicht genug freiwillige Rekruten findet und die Wehrpflicht wieder aktiviert wird. Die EU-Innenminister sprechen heute über den Flüchtlingsansturm auf Ceuta. Auf der Dringlichkeitssitzung soll es unter anderem um die Frage gehen, wie man unkontrollierte Grenzübertritte in Zukunft verhindern kann. Zehntausende Menschen hatten ja letzte Woche von Marokko aus die spanische Exklave erreicht. In der Nähe von Athen kämpft die griechische Feuerwehr weiter gegen Waldbrände. Die Lage hat sich wettertechnisch etwas gebessert, allerdings mussten auch 3 weitere Ortschaften geräumt werden. Rund 500 Feuerwehrleute sind im Einsatz, sie werden von Dutzenden Löschflugzeugen unterstützt. Die USA und der Iran verhandeln offenbar wieder über Frieden, das behauptet zumindest US-Präsident Donald Trump. Er fordert, dass die Straße von Hormuz wieder geöffnet wird und droht, dass die Gespräche die letzte Chance für den Iran seien. Bei der Deutschen Bahn sieht es in Sachen Pünktlichkeit weiter mau aus. Im Juli kam nur etwa jeder 2. Fernzug rechtzeitig an. Die Bahn begründet das mit den vielen Baustellen und den Hitzewellen.
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2: Gleich gibt's Fury in the Slaughterhouse mit Fix This Crack. Vorher Twisted Sister, die wissen, was wir hier alle machen wollen. I wanna rock.

Das sind Green Day mit She bei Radio Bob am Mittag. Für U2 ist dieses Jahr ein ganz besonderes Jahr. Sie feiern nämlich 50. Jubiläum, zumindest seit ihrer Gründung. 78 waren sie erst unter U2 unterwegs, haben sich aber vorher schon zusammengefunden, die Freunde. Und deswegen gibt es in diesem Jahr ganz viele besondere Sachen. Unter anderem gibt es ja eine Ausstellung in Paris über ihre Bandgeschichte. Das ist im irischen Kulturzentrum in Paris. Da wird diese Ausstellung sein. Außerdem haben sie ja auch schon lange kein reguläres Album mehr rausgebracht. 2017 gab es das letzte. Deswegen wird es auch Zeit, dass sie vielleicht mal wieder ins Studio gehen. Es gibt ein Album, auf jeden Fall. Aber es ist noch nicht genau angekündigt, wie das heißen wird, wie das klingen wird, wann es kommen wird. Aber es wird kommen. Das hat die Band schon versprochen. Sie haben ja auch gerade Street of Dreams rausgebracht. Ein kleiner Vorgeschmack, den sie uns gegönnt haben. Und dann können wir uns aufs Jubiläum freuen. Vielleicht wird es ja im September was. Da wäre es nämlich offiziell soweit, das 50-jährige Bestehen. 1976 sind sie nämlich zusammengekommen. Bono, The Edge, Adam Clayton und Larry Mullen Jr. Falls es dann Neuigkeiten gibt und vor allem auch Tourdaten, dass sie mal zu uns ins Bobland kommen, ihr hört es hier bei Radio Bob. Als erstes, U2 gibt's jetzt

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17: Bevor sich Hannes Braun als Sänger von Kiss in Dynamite verabschiedet, zumindest von der Bühne, hauen sie nochmal richtig einen raus. Im Herbst kommt nochmal ein neues Album und diese neue Single haben sie rausgebracht. Ich sag ja, sie hauen zum Abschied nochmal richtig auf den Putz. Kiss in Dynamite, Glory Days.

0: hört Radio Bob und es ist wirklich so, dass sich hier jeden Abend die Rockstars die Klinke in die Hand geben. Ihr wisst ja, dass Alice Cooper immer da ist. Mittwochabend könnt ihr mit Tobias Sammet verbringen. Donnerstags wechseln sich die Donuts mit den H-Blocks ab. Und auch am Dienstag wird euch nicht langweilig werden, weil heute Abend gibt es wieder die Bryan Adams Radioshow.
1: For the next few hours, we're gonna crank up some great rock and roll. Songs that have changed careers, launched bands, filled arenas and have become the soundtrack to a lot of our lives. Along the way, I'll share a few stories of my own journey in music.
0: Also für mich klingt das nach ein paar spaßigen Stunden, die ihr heute Abend verbringen könnt mit Bryan Adams. Seine Radioshow startet hier um 21 Uhr, jetzt jeden Dienstag bei uns.

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4: Ich bin Lisa Schwarzkopf. Schönen guten Tag. Der Streit um den Massenandrang in Ceuta beschäftigt heute die EU-Innenminister. Auf einer Sondersitzung geht es ums weitere Vorgehen. Zehntausende Menschen waren letzte Woche von Marokko aus in die spanische Exklave an der nordafrikanischen Küste gekommen. Ein Großteil ist wohl wieder zurück. Die Bundesregierung bereitet offenbar einen neuen Zivildienst vor. Laut Bild fragt sie Sozialverbände, wie viele potenzielle Wehrdienstverweigerer sie aufnehmen könnten, mit offenbar positiven Rückmeldungen. Hintergrund ist eine mögliche Rückkehr der Wehrpflicht, falls die Bundeswehr nicht genug Freiwillige findet. Wirtschaftsexperten warnen vor den Folgen des Niedrigwassers auf den Flüssen fürs Wirtschaftswachstum. Aktuell können unter anderem auf dem Rhein kaum Frachtschiffe fahren. Thilo Schäfer vom Institut der deutschen Wirtschaft befürchtet in der Bild-Zeitung, dass das Wachstum dadurch um 0,4 Prozentpunkte geringer ausfallen könnte. Die USA und der Iran verhandeln offenbar wieder über Frieden. Das behauptet zumindest US-Präsident Trump. Er fordert, dass die Straße von Hormuz wieder geöffnet wird und droht, dass die Gespräche die letzte Chance für den Iran seien. Kurz vor der neuen Saison in der Fußball-Bundesliga hat der DFB die Strafen für das Abfackeln von Feuerwerk im Stadion angepasst. Gefährliche Pyrotechnik wie Böller und Raketen wird härter bestraft. Dagegen fallen die Strafen in Zukunft milder aus, wenn es lediglich um in der Hand gehaltene Bengalos geht.
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5: Nickelback sind zurück, aber sowas von. Sie haben ihr neues Album angekündigt für den Herbst. Everything Under the Sun heißt das. Und für den ersten Vorgeschmack, Rattle the Cage, was ich einen sehr passenden Titel finde, haben sie sich sogar John Five geschnappt. Nickelback und John Five, jetzt Rattle the Cage.

0: Frank Turner, Four Simple Words bei Radio Bob am Mittag. Es gibt ja so ein paar Alben, die sind absolute Klassiker. Die wurden in den 70ern und 80ern gehört, die werden auch heute noch gehört, 2026. Manches bleibt einfach. Darüber wollen wir heute mit euch reden. Was glaubt ihr, welche Alben werden in 100 Jahren noch gehört werden von Leuten oder sind für die Ewigkeit, weil sie einfach zeitlos sind? Ihr könnt euch melden in der MyBob-App. Das haben auch viele von euch gemacht. Der Martin hat eine ganze Liste geschrieben von 1 bis, warte, ich guck mal, 28. Da hat der Titel von A Perfect Circle, 13 Step. Judas Priest, Painkiller für ihn, absoluter Klassiker. Metallica sind dabei, Pearl Jam mit 10, Pink Floyd mit The Wall. Also ich frage mich, ob der Martin das schon vorher vorbereitet hatte oder ob er das einfach heute Morgen runtergeschrieben hat. Ich weiß nicht genau. Es haben sich aber noch mehr von euch in der MyBob-App gemeldet zum Thema
1: Alben, die man auch noch in 100 Jahren hören wird und möchte. Legendär, Iron Maidens, Seventh Son of a Seventh Son. Es liegt mehrfach bei mir in verschiedenen Playlists. Es ist einfach nur der Hammer.
2: Also ich glaube, was ich in 100 Jahren glaube, dass man das noch hören kann, ist definitiv Deep Purple in Rock. Das ist eine absolut geile Scheibe.
0: Und was glaubt ihr? Welche Alben sind absolut zeitlos? Die wird man in 100 Jahren auch noch hören. Schickt es uns gerne rein mit einer Sprachnachricht über die MyBob-App.

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10: Def Leppard, die haben doch tatsächlich in diesem Jahr zum ersten Mal beim Wacken Open Air gespielt. Was sonst noch so Besonderes beim Wacken war in diesem Jahr, da schauen wir gleich nochmal drauf. Jetzt gibt's erstmal Def Leppard mit Rejoice.

0: Ihr hört Radio Bob. Am Dienstag nach Wacken. Leider ist der ganze Spaß schon wieder vorbei, aber kein Problem, wir freuen uns einfach vor auf nächstes Jahr und schauen mal zurück. In Erinnerungen schwelgen hält das ganze Jahr länger lebendig und wir können uns noch ein bisschen nachfreuen. Unsere Wacken-Reporter vor Ort haben natürlich mit euch gesprochen. Am Ende vor allem, was waren eure Highlights? Das hat meine Kollegin Kerstin Mete rausgefunden.
1: Ja, das Wacken 2026 ist vorbei und wir haben unfassbar viel erleben dürfen. Wir hatten Traumwetter, gigantische Bands auf der Bühne und einfach ein rundum gelungenes Festival. Aber was waren denn so eure Highlights?
2: Ja, Wacken, es fühlt sich an wie eine große Familie. Man kann einfach mit jedem reden, man kommt mit jedem ins Gespräch. Es ist alles super nett, super freundlich, super entspannt. Richtig coole Sache.
3: Highlight, so von den Bands her, Electric Bassboy natürlich. Das war auf jeden Fall mal eine Abwechslung.
4: Es ist wie nach Hause kommen eigentlich so. Also für mich ist es immer ein Highlight, egal was hier passiert.
5: Ja, Powerwolf, geil!
6: Ich habe so viele tolle Momente erlebt, wirklich. Ich habe Judas Priest hier gesehen. Es waren so geniale Sachen.
7: Ja, das Konzert von Hämatom auf jeden Fall. Die haben richtig Spaß gemacht. Supper to Sally war super, Kerbholz und jetzt natürlich Powerwolf war schon ein ziemliches Highlight.
1: Ja, damit bleibt eigentlich nur noch zu sagen, Party on. Und bis nächstes Jahr, wenn es dann heißt, Faster, Harder, Louder.
0: Ja, da fällt mir jetzt auch nichts Besseres mehr zu ein, außer euch zu verraten, dass ihr rund um die Uhr übers Wacken auf Stand bleiben könnt, das ganze Jahr über. Wir haben nämlich das Wackenradio bei Radio Bob, was ihr mal einschalten solltet, wenn ihr euch dafür interessiert. Hier geht's jetzt weiter mit Hollywood Undead, die haben einen neuen Song rausgebracht, Feels Like Home bei Radio

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3: Ich bin Lisa Schwarzkopf. Schönen guten Tag. Ob in Pflegeheimen oder bei Rettungsdiensten. Die Bundesregierung plant laut Bild einen neuen Zivildienst und fragt Sozialverbände, wie viele Wehrdienstverweigerer sie im Ernstfall aufnehmen könnten. Sollte die Wehrpflicht wieder aktiviert werden, braucht man auch Plätze für Wehrdienstverweigerer. Wie geht's weiter nach dem Massenansturm auf Ceuta? Darüber sprechen heute die EU-Innenminister auf einer Sondersitzung. 22 Mitgliedstaaten hatten gefordert, dass sich so ein Vorfall nicht wiederholt. Zehntausende Menschen waren zeitgleich in die Exklave an der nordafrikanischen Küste gekommen. Das Kartellamt überprüft gerade die Kraftstoffpreise und sieht sich dabei auf einem guten Weg. Behördenchef Mund sagte, die Ermittlungen kommen planmäßig voran. Wegen der Preisexplosion im Zuge des Irankriegs müssen die Mineralölkonzerne ihre Preise jetzt rechtfertigen. In der Nähe von Athen kämpft die griechische Feuerwehr weiter gegen Waldbrände. Die Lage hat sich wettertechnisch etwas gebessert, allerdings mussten auch 3 weitere Ortschaften geräumt werden. Rund 500 Feuerwehrleute sind im Einsatz, sie werden von Dutzenden Löschflugzeugen unterstützt. Internetnutzer setzen weiter aufs in die Jahre gekommene DSL. Etwa die Hälfte surft laut Vergleichsportal Verivox noch immer übers Kupferkabel. Die Geschwindigkeit reicht den meisten aus. Außerdem ist die Technik fast überall verfügbar, im Gegensatz zu Glasfaser.
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4: 1982 war dieser Song hier ein Hit in Norwegen. Da geht noch mehr, dachten sich die Herrschaften und nehmen 5 Jahre später alles nochmal neu auf. Und die Nummer wird dann zum Welthit. Here I go again. Hier sind Whitesnake bei Radio Bob.

Trigger. Das sind Def Havana in Bobs Nachmittag mit André Dostal. Sammy Hagar hat seinen Kollegen David Lee Roth eingeladen. Und für alle, die es nicht wissen, ne? Beide waren nacheinander die Sänger von Van Halen. Die Zeiten sind vorbei, beide sind solo unterwegs und haben sich nicht immer gut verstanden. Aber jetzt will Hagar Roth bei seinen Konzerten in Las Vegas dabei haben, um gemeinsam alte Van Halen-Songs zu singen. Für die Fans wäre das natürlich ein Fest. Hier ist Jump jetzt bei Radio Bob.

0: Bam! AC/DC Black Eyes hier bei Radio Bob. Am Samstag haben die in Las Vegas gespielt und da wäre es wirklich fast zur Tragödie gekommen. Eine der Kanonen auf der Bühne ist umgekippt und irgend so ein riesiges Metallteil ist nur Zentimeter entfernt von Sänger Brian Johnson auf den Boden geknallt. Er stand genau darunter und zum Glück hat er sich nur erschrocken und konnte einfach weitermachen. Die Tour endet am 29. September in Philadelphia. Hier sind Bon Jovi. Hier ist Always.
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10: Das Video zu diesem Song wurde in einem Stück durchgedreht, ohne Schnitt. 3 Tänzerinnen tanzen, die Band selbst ist nicht zu sehen. Danko Jones, hier ist Dance, Dance, Dance. 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

André Dosterles hier in Bobs Nachmittag und Metallica-Fans, die rasten aus, denn Load ist gerade zum 40. Jubiläum als 15-CD-Monsterbox erschienen. Da muss man daran denken, der Nachfolger Reload wird nächstes Jahr auch 40, ne? Wer weiß, was da so alles kommt. Hier kommt jetzt was von 91, hier ist The Unforgiven, der erste Teil. Wir sind Metallica bei Radio Bob.

Life After Death. Airborne waren das. Und die waren auch dabei vor einer Woche beim dritten Bobfest mit Judas Priest und vielen anderen. Das war ein Riesending. Und es geht natürlich weiter im nächsten Jahr mit dem vierten Bobfest. Und es gibt auch schon Tickets auf radiobob.de. Und wenn ihr alle eure Teller aufesst und artig seid, dann verraten wir euch bald die ersten Bands, die da dabei sind. Wir sind KISS. Und das ist jetzt der absolute Zufall. Hat nichts mit dem Bobfest zu tun, wirklich. Hier ist Rock'n'Roll All Night, wobei das schon eine Sensation wäre. Wir sind KISS, Inbox Nachmittag mit André Dostal. Yes.

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1: Ich bin Lisa Schwarzkopf. Schönen guten Tag. Keine konkreten Konsequenzen, aber überraschende Einigkeit. Die gibt's nach der EU-Sondersitzung zum Massenandrang auf die spanische Exklave Ceuta. Es gab in der Runde volle Solidarität mit Spanien, sagte EU-Innenkommissar Brunner. Vorher hatte sich die Regierung schwere Vorwürfe anhören müssen. Der geplante neue Zivildienst sorgt für gemischte Reaktionen. Mehrere Organisationen zeigten sich bereit, Plätze anzubieten, warnen aber davor, bisherige Freiwilligendienste zu schwächen. Caritas-Präsidentin Welskorp Deffer fordert zum Beispiel Taschengeld auf BAföG-Niveau und ein gratis Deutschland-Ticket als Anreiz. Die geplante Teilkrankschreibung ist nicht sinnvoll. So sieht es gut die Hälfte der Unternehmen in Deutschland, so das Ergebnis einer Umfrage des IFO-Instituts. Nur ein Viertel hält es demnach für hilfreich, dass sich Beschäftigte teilweise krank melden und so weniger statt gar nicht arbeiten können. Die Lufthansa hat im zweiten Quartal nur halb so viel Gewinn gemacht wie im ersten. Die Fluglinie hat von April bis Juli 383 Millionen Euro verdient. Gründe dafür sind unter anderem der Iran-Krieg und die hohen Kerosinpreise. Nationaltorwart Marc-André Ter Stegen hat einen neuen Verein. Der 34-Jährige wird vom FC Barcelona an Ajax Amsterdam verliehen. Ter Stegen hatte zuletzt viel Verletzungspech, deswegen hatte er auch die WM verpasst.
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2: Und nach Cinderella und nach The Pretty Reckless werden wir hier zu Bob dem Baumeister, denn ihr gewinnt ein Radio Bob DAB+ Baustellenradio. Hier ist About You jetzt, The Pretty Reckless.

0: FSM Cinderella, Shelter Me. Hier ist Bobs Nachmittag mit André Dostal und jetzt geht's auf die Baustelle. Am Telefon ist Bobber Daniel Angelbeck. Moin!
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2: Moin.
0: Du hast zu Hause Baustelle, ne?
2: Ja, ich bin zu Hause ein bisschen am Renovieren. Ja, wir sind jetzt erstmal angefangen, die alten Fliesen rauszustemmen und wir haben momentan überall Fliesen und einige sind schon gerissen und kaputt und ja, das muss jetzt mal neu.
0: Und sowas kannst du alles selber?
2: Ja, teils, teils. Ne? Man versucht sich da durch, aber man hat auch Kumpels, die sowas gelernt haben und dann versuchen wir das einfach.
0: Ja. Ich versuche das auch immer selber und dann am Ende muss einer kommen und das ordentlich machen. Und das ist dann immer so unangenehm, denen zu erklären, pass auf, ich habe das hier versucht selber zu machen. Deswegen sieht es auch so scheiße aus. Das ist immer so peinlich. Aber es geht dann manchmal nicht anders. Also ein paar Sachen kann ich auch selber. So, und dabei soll eigentlich bei euch Radio Bob laufen, aber ihr zerstört eure Radios ständig. Was passiert denn da? Was macht ihr?
2: Ja, wir haben erst über so eine kleine Bluetooth-Box gehört, aber die war dann auch schon ein bisschen in die Jahre gekommen. Die hat dann irgendwann Geist aufgegeben, wollte nicht mehr laden, gar nichts. Naja, und dann haben wir uns auf die Schnelle so ein gebrauchtes DAB Plus Radio besorgt. Ja, das hat dann auch 2 Wochenenden gehalten und dann ist uns da eine Karre mit Bauschutt draufgefallen und dann, ja.
0: Ja, das zum Thema, wenn man es selber macht, ne?
2: Genau.
0: Und jetzt bräuchtet ihr ein vernünftiges Baustellenradio, das ein bisschen was aushält, das auch mal im Regen stehen kann, das staubgeschützt ist, das, wenn es runterfällt, auch noch weiterspielt, ne?
2: Ja, genau so, dass wir dann auch wieder Radio Bob weiterhören können, dass die Motivation wieder volle Pulle da ist.
0: Tja, so ein Ding haben wir ja. Und das schenken wir euch.
2: Ja, mega geil. Das freut mich mega.
0: So, und heute ist Dienstag. Ich hoffe, das ist bis zum Wochenende bei euch, damit ihr dann wieder ans Werk gehen könnt.
2: Tipptopp, dann können wir am Wochenende ja wieder richtig fett durchstarten.
0: Ja, super. Ich pack das schnell ein. Ich schick das raus.
2: Super, danke schön.

der Lamitree. Ihr hört Bobs Nachmittag mit André Dostal. Am Wochenende haben die Donuts ein Konzert nur für Kinder gespielt. Vor die Bühne durfte alles zwischen 4 und 12. Es war nicht ganz so laut und nicht alle Songs waren von den Donuts. Da war auch das Bibi und Tina Lied dabei. Hier sind die Donuts jetzt für alle bei Radio Bob. Hier ist ihr Saccharine Smile.

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7: Wer unter anderem nächstes Jahr in Wacken spielt, nach Survivor, wisst ihr mehr, hier ist Eye of the Tiger jetzt bei Radio Bob.

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Crying Fire Avatar sind das in Bobs Nachmittag mit André Dostal. Und die spielen nächstes Jahr in Wacken in 358 Tagen, denn einige Bands stehen ja schon fest. Unter anderem sind Children of Bodom dabei, Dragon Force, Edguy, Five Finger Death Punch, Hammerfall, Heaven Shall Burn und viele, viele andere. Tickets gibt's natürlich auf radiobob.de. Und das sind Cheap Trick. Hier ist Surrender.

Leute würden einfach zu viel erwarten. Er sagt, es wäre nur dann gut, wenn das Album sich 100 Millionen Mal in der ersten Stunde verkauft und Mundgeruch und Verstopfung in der ganzen Nation heilen würde. Ja, vielleicht würde das ja passieren. Das wäre doch toll. Kein Mundgeruch mehr. Hier ist Wonderwall jetzt bei Radio Bob. Oasis.

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3: Ich bin Lisa Schwarzkopf. Schönen guten Tag. Dass der Zivildienst wiederkommen soll, sorgt bei den betroffenen Organisationen für gemischte Reaktionen. Einige zeigen Bereitschaft, Plätze dafür anzubieten. Allerdings mahnen sie auch vor einer Schwächung bisheriger Freiwilligendienste. Unter anderem fordert der AWO-Bundesverband eine sinnvolle Verzahnung. Die Krisensitzung zum Vorfall in der spanischen Exklave Ceuta hat keine konkreten Konsequenzen gebracht. Allerdings ist der Ton jetzt offenbar ein ganz anderer als vorher. Es gab in der Runde volle Solidarität mit Spanien, sagte EU-Innenkommissar Brunner. Vorher gab es teilweise schwere Vorwürfe von anderen Staaten. Welche Konsequenzen hat der Anschlag auf den Berliner CSD? Darüber spricht heute der Innenausschuss des Bundestags. Auch Bundesinnenminister Dobrindt und Vertreter von Sicherheitsbehörden sollen bei der Videokonferenz dabei sein. Der Täter galt als Gefährder und war eigentlich im Visier der Polizei. In Deutschland sinkt die Zahl der Brauereien weiter. Laut Statistischem Bundesamt gibt es noch rund 1400 Betriebe. Vor 6 Jahren waren es noch fast 150 mehr. Ein Grund dafür ist, dass immer weniger Bier getrunken wird. Das Luxushotel Adlon in Berlin soll verkauft werden. Als Preis werden mindestens 280 Millionen Euro aufgerufen. Darüber entscheiden jetzt die Anleger eines Fonds, dem das Hotel gehört. Für Hotelgäste ändert sich erstmal nichts.
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4: Heute Abend wieder auf Sendung hier bei Radio Bob mit seiner eigenen Show ab 21 Uhr. Die Bryan Adams Radio Show. Hier ist ein Summer of 69.

Kiss in Dynamite. Der Sänger Hannes Braun, der hat ja keinen Bock mehr auf Touren, deswegen steigt er als Sänger am Mikro aus. Es wird aber ein letztes Album mit ihm geben, das erscheint nächsten Monat mit 6 neuen Songs und einigen neu eingespielten Klassikern. Mit dabei sind unter anderem dann Saltatio Mortis, Primal Fear oder auch Amaranth. Und das sind Mike Oldfield und Roger Chapman aus den 80ern. Hier ist Shadow on the Wall jetzt in Box Nachmittag.

California. Die Red Hot Chili Peppers sind das in Bobs Nachmittag mit André Dostal. Gleich der neue Song von Asia, The Traveler. Vorher noch die Goo Goo Dolls mit einem meiner Lieblingssongs. Hier ist Iris.

0: britische Rock-Supergroup hat für November ein neues Album angekündigt und macht uns mit dem ersten energiegeladenen Vorboten Bock auf mehr.
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8: Einen neuen Song von Green Day hören wir in dieser halben Stunde. Wir starten aber erstmal mit The Glorious Sons. Hier ist SOS, Sort of Shotgun hier bei Bob.

Engine. Das sind Foreigner in Bobs Nachmittag mit André Dostal. Die kommen nächstes Jahr mit Europe zusammen auf Tour bei uns. Das heißt, man kauft ein Ticket und bekommt zwei Konzerte von zwei absoluten Legenden zu sehen. Ich muss da hin. Und wo ihr hin müsst, falls ihr sie noch nicht gesehen habt, ne, bis Ende des Monats gibt es noch ein paar Konzerte. Fury in the Slaughterhouse. Here's Every Generation Got Its Own Disease.

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1: Green Day, I'm Never Gonna R.I.P. Die Vorzeigepunker melden sich mit einer mitreißenden Nummer zurück, die stark an die Frühzeit des Rock'n'Roll erinnert.
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1: Green Day, I'm Never Gonna R.I.P.

I'm Never Gonna R.I.P. Green Day waren das hier bei Radio Bob und das ist einer der neuen Songs auf dem Soundtrack zu ihrem Roadmovie Nimrods, der nächste Woche an zwei Tagen in den Kinos zu sehen sein wird, aber nur in ausgewählten Kinos. Und wer die ausgewählt hat, das ist die Frage, denn der Film läuft unter anderem in Sulzbach, Braunschweig und Mannheim. Ob der auch bei euch läuft, müsst ihr mal im Netz schauen. Hier ist Bobs Nachmittag mit André Dostal und jetzt mit Fleetwood Mac.

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1: Ich bin Lisa Schwarzkopf. Schönen guten Abend. Keine konkreten Konsequenzen, aber überraschende Einigkeit. Die gibt's nach der EU-Sondersitzung zum Massenandrang auf die spanische Exklave Ceuta. Es gab in der Runde volle Solidarität mit Spanien, sagte EU-Innenkommissar Brunner. Vorher hatte sich die Regierung schwere Vorwürfe anhören müssen. Der geplante neue Zivildienst sorgt für gemischte Reaktionen. Mehrere Organisationen zeigten sich bereit, Plätze anzubieten, warnen aber davor, bisherige Freiwilligendienste zu schwächen. Das Kartellamt überprüft gerade die Kraftstoffpreise und sieht sich dabei auf einem guten Weg. Behördenchef Mund sagte, die Ermittlungen kommen planmäßig voran. Wegen der Preisexplosion im Zuge des Irankriegs müssen die Mineralölkonzerne ihre Preise jetzt rechtfertigen. Der Waldbrand in den Niederlanden an der Grenze zu Deutschland ist weiter nicht unter Kontrolle. Behörden zufolge ist in dem Naturschutzgebiet im Südosten des Landes mittlerweile eine Fläche von gut 140 Fußballfeldern betroffen. Hunderte Feuerwehrleute kämpfen mit Löschhubschraubern gegen die Flammen. In Italien hat die Müllabfuhr eine filmreife Suchaktion abgeliefert. Eine Frau hatte ihren Lottoschein im Wert von 1 Million Euro weggeworfen. Und tatsächlich, zu ihrem Glück konnte er fast unbeschadet gefunden werden. Sie hatte ihn entsorgt, weil sie fälschlicherweise dachte, dass ihre Zahlen verloren hatten.
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2: Nickelback haben ja für 2026 ein neues Album angekündigt. Also dieses Jahr im Herbst wird Everything Under the Sun rauskommen. Dieser nächste Song ist schon 20 Jahre alt. Animals, Nickelback.

0: The Vaccines sind das bei Radio Bob im Wunschbob. I can't quit. Ihr seid hier herzlich eingeladen mitzumachen. Egal was ihr treibt, meldet euch gerne in der MyBob-App. Welche Songs wollt ihr hören?
1: Ja moin, hier ist der Pascal aus Hamar, der Spargelverkäufer eures Vertrauens. Ich bin vor Jahren mal auf eine Band gestoßen aus Texas namens Blue October. Die haben eigentlich für jeden was dabei. Rockig, jaulig, schmusig. Und ich wünsche mir von denen gerne mal im Wunschbob das Lied Italian Radio. Das wäre super, wenn ihr das mal spielen könntet. Danke.

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3: Wir sind mitten dabei, eure Songwünsche hier in dieser Sendung wahr werden zu lassen. Also wenn ihr welche habt, dann schickt sie rein in der MyBob-App.
4: Hallo, liebes Radio-Bob-Team. Ich hätte gern, wenn möglich, zum Urlaubsausklang noch Journey, Don't Stop Believin'.

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0: Ihr hört Radio Bob, der Wunschbob ist hier und ihr könnt euch gerne melden in der MyBob-App bei mir, vor allem wenn ihr in so einer akuten Notlage steckt, wie die nächste Wunschbobberin. Hallo.
1: Hallo Radio Bob, hier ist Kathi. Ich fahre gerade mit meinem Mann nach München auf der A96 und der wünscht sich Helene Fischer. Deswegen brauchen wir hier eine Gegenveranstaltung. Könnt ihr bitte Swords in the Wind von Manowar spielen? Dankeschön, ciao.

0: Die Broilers sind das hier bei Radio Bob. Die haben ja viele von euch zuletzt live gesehen und freuen sich bestimmt hier über ein paar Songs zum in Erinnerungen schwelgen. Meine Familie im Wunschbob. Die nächsten Wunschbobber, die haben auch jemanden live gesehen, aber da fehlte ein Song.
1: Hallo Radio Bob. Wir waren am Mittwoch auf dem Lenny Kravitz Konzert in Köln und irgendwie hat uns da sowas gefehlt wie Paralyzed oder irgendein anderer Kracher, We Are Running oder irgendwie sowas, was Lenny eigentlich sonst immer so spielt. Und deswegen wäre es cool, wenn ihr das nachholen könntet. Besten Dank.

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1: Ich bin Lisa Schwarzkopf. Schönen guten Abend. Dass der Zivildienst wiederkommen soll, sorgt bei den betroffenen Organisationen für gemischte Reaktionen. Einige zeigen Bereitschaft, Plätze dafür anzubieten. Allerdings mahnen sie auch vor einer Schwächung bisheriger Freiwilligendienste. Unter anderem fordert der AWO-Bundesverband eine sinnvolle Verzahnung. Die Krisensitzung zum Vorfall in der spanischen Exklave Ceuta hat keine konkreten Konsequenzen gebracht. Allerdings ist der Ton jetzt offenbar ein ganz anderer als vorher. Es gab in der Runde volle Solidarität mit Spanien, sagte EU-Innenkommissar Brunner. Vorher gab es teilweise schwere Vorwürfe von anderen Staaten. Der Innenausschuss des Bundestags beschäftigt sich gerade mit dem islamistischen Anschlag auf den Berliner CSD. Es geht unter anderem um die Frage, wie man in Zukunft mit Gefährdern umgehen soll. Bundesinnenminister Dobrindt fordert etwa, dass sie standardmäßig Fußfesseln tragen sollen. Bei der Deutschen Bahn sieht es in Sachen Pünktlichkeit weiter mau aus. Im Juli kam nur etwa jeder zweite Fernzug rechtzeitig an. Die Bahn begründet das mit den vielen Baustellen und den Hitzewellen. Kurz vor der neuen Saison in der Fußball-Bundesliga hat der DFB die Strafen für das Abfackeln von Feuerwerk im Stadion angepasst. Gefährliche Pyrotechnik wie Böller und Raketen wird härter bestraft. Dagegen fallen die Strafen in Zukunft milder aus, wenn es lediglich um in der Hand gehaltene Bengalos geht.
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2: Verratet mir eure Songwünsche in der MyBob-App, dann spiele ich sie hier noch in der nächsten Stunde. Das ist Billy Idol mit Rebel Yell.

0: Ozzy Osbourne mit Mama, I'm Coming Home bei Radio Bob im Wunschbob. Ozzy Osbournes Witwe und Managerin Sharon, die hat ein Update gegeben wegen des Ozfests. Das soll ja zurückkehren. Es wird auf jeden Fall in Birmingham stattfinden, im Villa Park Stadion. Da war auch die große Abschiedsshow von Ozzy und Black Sabbath. Wie lang das Festival sein wird, ob es nur ein Tag ist oder zwei Tage, das wird noch besprochen. Aber es soll bald öffentlich gemacht werden, das Ganze wie, wann und wo. Da sind wir sehr gespannt. Ich gucke auch gespannt in die MyBob-App, denn ich möchte wissen, welche Songs wollt ihr hören? Meldet euch damit Sprachnachrichten, wenn ihr Bock habt.
1: Hallo, wir sind auf dem Weg von Mannheim über Stuttgart Richtung Bodensee und würden uns über einen Tool-Song freuen. Sehr gerne The Pot. Liebe Grüße an das gesamte Bob-Team. Macht's gut. Cool.

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2: Tag Leute, schön, dass ihr so fleißig mitmacht und euch meldet in der MyBob-App. Was hören wir denn als nächstes?
3: Ja, hallo Radio Bob-Team. Ich sitze hier bei meinem Trabi, schraube ein bisschen rum und würde mich freuen, wenn ihr vielleicht heute noch von AC/DC Ain't No Fun spielen könntet. Wäre stark. Geil.

0: Was eine Kollaboration. Slash und Brian Johnson bei Radio Bob im Wunschbob mit Killing Floor.
1: Hallöchen, liebes Radio Bob-Team, hier ist Luis aus Lüdenscheid. Ich würde gerne meinen Onkel Axel grüßen, der Handwerker und der Handwerkerprinz vom Herrn. Ich küsse dein Herz, bitte spiel Lagrange von ZZ Top.
2: Küsschen, tschüssi.
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0: Nothing but Thieves, ganz neu bei Radio Bob im Wunschbob Evolution.
1: Hallo liebes Bob-Team, hier ist der Thomas aus Paderborn. Ich fahre gerade noch in Bayern rum und würde mich freuen, wenn ihr mir von Iron Butterfly in Nagada da wieder spielen würdet. Und bleibt wie ihr seid. Ihr seid klasse. Danke.
0: Danke dir für deine Nachricht. Also diesen Song hat sich wirklich schon lange keiner mehr gewünscht. Und das Problem bei diesem Song ist, es gibt nur eine 17-Minuten-Version und eine gekürzte. Die ist aber dann direkt richtig krass runter.

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1: Ich bin Lisa Schwarzkopf. Schönen guten Abend. Keine konkreten Konsequenzen, aber überraschende Einigkeit. Die gibt's nach der EU-Sondersitzung zum Massenandrang auf die spanische Exklave Ceuta. Es gab in der Runde volle Solidarität mit Spanien, sagte EU-Innenkommissar Brunner. Vorher hatte sich die Regierung schwere Vorwürfe anhören müssen. Der geplante neue Zivildienst sorgt für gemischte Reaktionen. Mehrere Organisationen zeigten sich bereit, Plätze anzubieten, warnen aber davor, bisherige Freiwilligendienste zu schwächen. Wirtschaftsexperten warnen vor den Folgen des Niedrigwassers auf den Flüssen fürs Wirtschaftswachstum. Aktuell können unter anderem auf dem Rhein kaum Frachtschiffe fahren. Thilo Schäfer vom Institut der Deutschen Wirtschaft befürchtet in der Bild-Zeitung, dass das Wachstum dadurch um 0,4 Prozentpunkte geringer ausfallen könnte. Kuba hat wieder Strom. Nach dem erneuten landesweiten Ausfall ist das Stromnetz wieder angeschlossen, teilte der staatliche Energieversorger mit. Auf der Karibikinsel gingen am Sonntagabend die Lichter aus. Es war bereits der 6. Blackout dieses Jahr. Der KI-Boom lässt die Preise für Hardware durch die Decke gehen und sorgt damit bei Gamern für Probleme. Mehr als jeder Dritte hat dieses Jahr den Kauf von neuen Grafikkarten oder Konsolen verschoben, so eine Umfrage des Digitalverbands Bitkom.
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1: Ich bin Lisa Schwarzkopf. Schönen guten Abend. Haben die Behörden im Fall des Berliner CSD-Attentäters versagt? Darauf fordert die Opposition nach der Sitzung im Innenausschuss des Bundestags Antworten. Innenminister Dobrindt soll eine Chronologie des Behördenhandelns vorlegen. Der will weiter Jugendstrafrecht, Bewährungsregeln und Präventivhaft verschärfen. Die Krisensitzung zum Vorfall in der spanischen Exklave Ceuta hat keine konkreten Konsequenzen gebracht. Allerdings ist der Ton jetzt offenbar ein ganz anderer als vorher. Es gab volle Solidarität mit Spanien, sagte EU-Innenkommissar Brunner. Die geplante Teilkrankschreibung ist nicht sinnvoll. So sieht es gut die Hälfte der Unternehmen in Deutschland, so das Ergebnis einer Umfrage des IFO-Instituts. Nur ein Viertel hält es demnach für hilfreich, dass sich Beschäftigte teilweise krank melden und so weniger statt gar nicht arbeiten können. In Griechenland meldet die Feuerwehr Fortschritte bei der Bekämpfung der mittlerweile seit 5 Tagen wütenden Brände bei Athen. Die Lage habe sich zuletzt deutlich verbessert, es gebe aber immer noch viele vereinzelte Brandherde. Der Wetterdienst warnte außerdem vor neuer Hitze im Laufe der Woche. In Italien hat die Müllabfuhr eine filmreife Suchaktion abgeliefert. Eine Frau hatte ihren Lottoschein im Wert von 1 Million Euro weggeworfen. Und tatsächlich, zu ihrem Glück konnte er fast unbeschadet gefunden werden. Sie hatte ihn entsorgt, weil sie fälschlicherweise dachte, dass ihre Zahlen verloren hatten.
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2: Ich bin Fenri Besell-Freundlieb. Schönen guten Abend. Haben die Behörden im Fall des Berliner CSD-Attentäters versagt? Darauf fordert die Opposition nach der Sitzung im Innenausschuss des Bundestags Antworten. Bundesinnenminister Dobrindt soll eine Chronologie des Behördenverhandelns vorlegen. Der will weiter Jugendstrafrecht, Bewährungsregeln und Präventivhaft verschärfen. Bei der Deutschen Bahn sieht es in Sachen Pünktlichkeit weiter mau aus. Im Juli kam nur etwa jeder zweite Fernzug rechtzeitig an. Die Bahn begründet das mit den vielen Baustellen und den Hitzewellen. Der geplante neue Zivildienst sorgt für gemischte Reaktionen. Mehrere Organisationen zeigten sich bereit, Plätze anzubieten, warnen aber davor, bisherige Freiwilligendienste zu schwächen. Caritas-Präsidentin Welskop de Farm fordert zum Beispiel Taschengeld auf BAföG-Niveau und ein gratis Deutschland-Ticket als Anreiz. Durch das Niedrigwasser in Deutschlands Flüssen könnte auch der Sprit in einigen Regionen teurer werden. Das sagt Thilo Schäfer vom Institut der Deutschen Wirtschaft dem Spiegel. Grund sind Lieferengpässe. Auf dem Rhein können aktuell zum Beispiel kaum Frachtschiffe fahren. Florian Wellbrock hat bei der Schwimm-EM in Paris Gold geholt. Über 10 Kilometer Freiwasser in der Seine siegte der Bremer vor David Bethlehem aus Ungarn. Bronze sicherte sich Oliver Klemet aus Bad Homburg.
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1: Ich bin Finn Riebesel-Freundlieb. Schönen guten Abend. Viele Fragen zum Anschlag auf den Berliner CSD sind weiter offen. So sieht es die Opposition nach der Innenausschuss-Sondersitzung. Bundesinnenminister Dobrindt soll die Behördenkommunikation im Vorfeld offenlegen. Der hingegen sieht sich in seinen Plänen für ein schärferes Vorgehen gegen sogenannte Gefährder bestärkt. Dass der Zivildienst wiederkommen soll, sorgt bei den betroffenen Organisationen für gemischte Reaktionen. Einige zeigen Bereitschaft, Plätze dafür anzubieten, allerdings mahnen sie auch vor einer Schwächung bisheriger Freiwilligendienste. Unter anderem fordert der AWO-Bundesverband eine sinnvolle Verzahnung. Das Kartellamt überprüft gerade die Kraftstoffpreise und sieht sich dabei auf einem guten Weg. Behördenchef Mund sagte, die Ermittlungen kommen planmäßig voran. Wegen der Preisexplosion im Zuge des Iran-Kriegs müssen die Mineralölkonzerne ihre Preise jetzt rechtfertigen. In Deutschland sinkt die Zahl der Brauereien weiter. Laut Statistischem Bundesamt gibt es noch rund 1400 Betriebe. Vor 6 Jahren waren es noch fast 150 mehr. Ein Grund dafür ist, dass immer weniger Bier getrunken wird. In Italien hat die Müllabfuhr eine filmreife Suchaktion abgeliefert. Eine Frau hatte ihren Lottoschein im Wert von 1 Million Euro weggeworfen. Und tatsächlich, zu ihrem Glück, konnte er fast unbeschadet gefunden werden. Sie hatte ihn entsorgt, weil sie fälschlicherweise dachte, dass ihre Zahlen verloren hatten.
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1: Hurricane Bar, das zweite Album von Mando Diao, stieg im Januar 2005 auf Platz 30 der schwedischen Albumcharts ein. In den Wochen darauf stieg die Scheibe weiter und erreichte in Deutschland sogar den dritten Platz der Album-Hitparade. Gängige Riffs, Melodien im Stil der 60er und 70er Jahre sowie die gepflegte Harmonie der Sänger Björn Dixgard und Gustav Norén brachten Kritiker ins Schwärmen. Für die Rocker-Attitüde sorgte ein gesunder Schuss Größenwahn. Gustav Norén meinte, Mando Diao sei um vieles besser als manches von den Who, Small Faces oder Rolling Stones. Björn Dixgard nennt als leuchtende Vorbilder
2: John Lennon und Nelson Mandela.
1: Clean Town ist ein Song von Mando Diao über ihre Heimatstadt Borlänge in der schwedischen Provinz. Es ist nicht direkt ein Hasslied, aber es handelt davon, wie viel dir in deiner Heimatstadt allmählich auf die Nerven geht. Du hast das Gefühl, dein Leben zu verschwenden. Diese ach so saubere Stadt, sie erlaubt dir nicht mal, jemanden zu lieben. In dem öden Einerlei ist kein Platz für starke Gefühle. Du willst fort, weißt aber nicht wohin. Und dann wird dir bewusst, du wirst die Stadt immer in dir tragen. Du bist ein Teil von ihr. Mando Diao aus der LP Hurricane Bar, jetzt mit Clean Town.

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1: Eigentlich war Bob Seger für den schwitzigen Rock'n'Roll des mittleren Westens bekannt. Doch wenn er wirklich etwas zu sagen hatte, nahm er den Fuß vom Gas. Für Seger war schneller Rock purer Minimalismus. In seinen Balladen dagegen suchte er den Platz für die ganz großen Geschichten. Am 3. Mai 1980 landete er so seinen wohl wichtigsten Volltreffer. Against the Wind. Seems like yesterday, but it was long ago. Der Song klettert bis auf Platz 5 der US-Charts. Es war die Hochphase von Bob Seger und seiner Silver Bullet Band. 5 Alben in 10 Jahren, dazwischen endlose Tourneen. Doch Against the Wind ist kein klassischer Road-Song, es ist eine Überlebensstrategie. Der Musikkritiker Timothy White beschreibt es treffend. Es geht darum, im Sturm des Lebens voranzukommen, ohne sich selbst zu verlieren. Den Verstand behalten, die Gesundheit bewahren und vor allem die eigene Glaubwürdigkeit nicht an der nächsten Ecke verkaufen. Ein Song wie ein Anker. Hier ist Bob Seger mit dem Titeltrack seines Nummer 1 Albums von 1980.

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1: Ich bin Finn Riebesel, Freundlieb. Viele Fragen zum Anschlag auf den Berliner CSD sind weiter offen. So sieht es die Opposition nach der Innenausschuss-Sondersitzung. Bundesinnenminister Dobrindt soll die Behördenkommunikation im Vorfeld offenlegen. Der hingegen sieht sich in seinen Plänen für ein schärferes Vorgehen gegen sogenannte Gefährder bestärkt. Dass der Zivildienst wiederkommen soll, sorgt bei den betroffenen Organisationen für gemischte Reaktionen. Einige zeigen Bereitschaft, Plätze dafür anzubieten, allerdings mahnen sie auch vor einer Schwächung bisheriger Freiwilligendienste. Unter anderem fordert der AWO-Bundesverband eine sinnvolle Verzahnung. Bei der Deutschen Bahn sieht es in Sachen Pünktlichkeit weiter mau aus. Im Juli kam nur etwa jeder zweite Fernzug rechtzeitig an. Die Bahn begründet das mit den vielen Baustellen und den Hitzewellen. Die Krisensitzung zum Vorfall in der spanischen Exklave Ceuta in Nordafrika hat keine konkreten Konsequenzen gebracht. Allerdings ist der Ton jetzt offenbar ein ganz anderer als vorher. Es gab in der Runde volle Solidarität mit Spanien, sagte EU-Innenkommissar Brunner. Vorher gab es teilweise schwere Vorwürfe von anderen Staaten. Florian Wellbrock hat bei der Schwimm-EM in Paris Gold geholt. Über 10 Kilometer Freiwasser in der Seine siegte der Bremer vor David Bethlehem aus Ungarn. Bronze sicherte sich Oliver Klemet aus Bad Homburg.
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1: Das Musikmagazin Q hielt sie zeitweise für die beste Liveband der Welt und die Zeitschrift Melody Maker fand ihre Songs, Zitat, aussagekräftiger als die Nachrichtensendungen der BBC.

0: Jim Kerr und Konsorten Simple Minds aus Glasgow, ursprünglich eine Punkband, die eine der spektakulärsten Metamorphosen der Musikgeschichte durchlebte, von einer Punk- zur Mainstream-Band.
1: Best thing about touring is playing live.
0: Das Beste im Rock-Business ist, live zu spielen, schwärmt Jim Kerr. Da ist es egal, welche Musik du machst. Für uns ist das einfach die Art und Weise, mit unseren Fans zu kommunizieren. Live entwickelst du eine ganz andere Dynamik als im Studio. Was dann dabei herauskommt, das ist Ehrlichkeit und Leidenschaft. Und nur darum geht es uns. Am 6. Februar 1984 erschien Sparkle in the Rain, ihr 6. Studio- und 7. Album insgesamt. Diese Scheibe brachte den 4 jungen Schotten den ersehnten internationalen Durchbruch. In den Vereinigten Staaten stieß das Album auf reges Interesse und hielt sich 12 Wochen in den Charts. In Großbritannien erreichte es die Spitzenposition. Hier nun der Opener-Song Up on the Catwalk.

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1: Hier kommt ein Song, der heißt Die Perfektion. Ich nehme vorher noch einen Schluck Wasser, damit ich meine Stimmbänder auch schone. Denn die werden ja jetzt gebraucht auch.
2: Rockmusik mit deutschen Texten spielt Matzen, eine Band aus dem idyllischen Klenze in Niedersachsen. Drei der Musiker sind Brüder. Sie heißen Sascha, Sebastian und Johannes. Ihren Familiennamen machten sie zum Namen ihrer Band.
3: Gerade noch bei Rock am Ring und jetzt schon beim Southside Festival. Matzen, servus.
4: Hallo.
5: Servus.
2: Die Brüder spielen schon seit ihrer Kindheit zusammen. 2004 wurde daraus ernst. Ein Plattenvertrag mit Universal brachte die drei Brüder, ergänzt um Bassist Nico Maurer, ins Profilager. 2005 erschien ihr Debütalbum, das so heißt wie die Band. Mit Platz 23 in den Charts ein Achtungserfolg.
6: Ich rede ja gerne über unsere Musik. Mir macht das ja Spaß. Es gibt ja auch viel zu erzählen zum neuen Album.
2: Ein Originalton von 2012, als Matzen ihre nun schon fünfte LP herausbrachten. Titel der Scheibe: Wo es beginnt. Platz 2 in den deutschen Albumcharts.

0: Für den Song Love is a Killer holten sie die New Yorker Indie-Rock-Ikone Walter Schreifels ins Studio. Gemeinsam nahmen sie den Song auf. Ein Ohrwurm von Matzen featuring Walter Schreifels Love is a Killer.
1: Ihre

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1: Ich bin Finn Riebesel, Freundlieb. Haben die Behörden im Fall des Berliner CSD-Attentäters versagt? Darauf fordert die Opposition nach der Sitzung im Innenausschuss des Bundestags Antworten. Bundesinnenminister Dobrindt soll eine Chronologie des Behördenverhandelns vorlegen. Der will weiter Jugendstrafrecht, Bewährungsregeln und Präventivhaft verschärfen. Der geplante neue Zivildienst sorgt für gemischte Reaktionen. Mehrere Organisationen zeigten sich bereit, Plätze anzubieten, warnen aber davor, bisherige Freiwilligendienste zu schwächen. Caritas-Präsidentin Welskop de Fahr fordert zum Beispiel Taschengeld auf BAföG-Niveau und ein gratis Deutschland-Ticket als Anreiz. Durch das Niedrigwasser in Deutschlands Flüssen könnte auch der Sprit in einigen Regionen teurer werden. Das sagt Thilo Schäfer vom Institut der Deutschen Wirtschaft dem Spiegel. Grund sind Lieferengpässe. Auf dem Rhein können aktuell zum Beispiel kaum Frachtschiffe fahren. Der Tiger ist in Zentralasien zurück in freier Wildbahn. Kasachstan hat 4 Amur-Tiger ausgewildert, damit sich die Katzen dort endlich wieder ansiedeln und verbreiten. Weltweit leben nur noch um die 4000 Tiger in freier Wildbahn. Kuba hat wieder Strom. Nach dem erneuten landesweiten Ausfall ist das Stromnetz wieder angeschlossen, teilte der staatliche Energieversorger mit. Auf der Karibikinsel gingen am Sonntagabend die Lichter aus. Es war bereits der 6. Blackout dieses Jahr.
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